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0: 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Stay.

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2: Guten Morgen, ich bin der Daniel Schmucki.
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2: Die Schweiz ist von einer starken Gewitterfront heimgesucht worden. Bis zum frühen Abend hätten sich knapp 7.500 Blitze entladen, teilt Meteo Schweiz mit. Dazu fegten Sturmböen mit über 110 Kilometern pro Stunde und viel Niederschlag über das Land. Die meisten Blitze wurden im Kanton Bern registriert, gefolgt von den Kantonen St. Gallen und Luzern. Die Schweizer Orthographische Konferenz fordert das Ende der staatlichen Rechtschreiberegeln. Die vor 20 Jahren eingeführte Reform sei fehlerhaft und verunsichere die Schreibenden. Sie hat laut der Konferenz ein Gefühl der Beliebigkeit ausgelöst und sei mitverantwortlich dafür, dass die Menschen die Rechtschreibung nicht mehr beherrschen. Polen will Handys aus allen Grundschulen im Land verbannen. Die Regierung hat einen entsprechenden Gesetzesentwurf verabschiedet. Das Handyverbot sei von den Lehrpersonen gewünscht worden. Zudem hätten Studien gezeigt, dass 85% der polnischen Bevölkerung für ein Handyverbot an Schulen seien. Wegen Schüssen ist das diesjährige Pressedinner in den USA mit Präsident Trump abgebrochen worden. Beim Nachholtermin am 24. Juli will der US-Präsident erneut dabei sein. Er habe zugesagt, eine Rede zu halten, kündigte Donald Trump an. Ende April musste das Pressedinner abgebrochen werden, nachdem ein Mann die Sicherheitsschleuse des Hotels gestürmt hatte. Die Dachsenstrasse im Kanton Uri ist zwischen Flüelen und Siesigen gesperrt, das weil ein Steinschlagalarm ausgelöst worden ist in der Nacht. Alle unterwegs, eine gute und sichere Fahrt. Es gibt einen wechselhaften Tag mit Wolken und Sonne bei um die 19 bis 21 Grad. Kann regnen kommen, sollte es heute nur noch lokal. Im Verlauf des Tages wird es immer freundlicher.
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3: Wunderschönen guten Mittwochmorgen bei Radio 24.
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Alle Farben, Baby, goodbye, ja, dem Mittwochmorgen, schön sind wir bei uns. Wir hören ganz viel, ganz gute Musik. Da zum Beispiel Heaven von der Schweizer Band Gotthard. Gutes Aufwachen. Ja.

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Hallo Radio. Besingt Adam Feuer mit seinem aktuellen Hit Hello Radio. Und weiter geht's mit einem Mann, der namentlich allseits bestens bekannt ist. Harry Styles mit seinem Hit As It Was bei Radio 24 am Mittwochmorgen, wo wir euch

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2: Guten Morgen, ich bin der Daniel Schmucki.
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2: Die Schweiz ist von einer starken Gewitterfront heimgesucht worden. Bis zum frühen Abend hätten sich knapp 7.500 Blitze entladen, teilt Meteo Schweiz mit. Dazu fegten Sturmböen mit über 110 Kilometern pro Stunde und viel Niederschlag über das Land. Die meisten Blitze wurden im Kanton Bern registriert, gefolgt von den Kantonen St. Gallen und Luzern. Die Schweizer Orthographische Konferenz fordert das Ende der staatlichen Rechtschreiberegeln. Die vor 20 Jahren eingeführte Reform sei fehlerhaft und verunsichere die Schreibenden. Sie hat laut der Konferenz ein Gefühl der Beliebigkeit ausgelöst und sei mitverantwortlich dafür, dass die Menschen die Rechtschreibung nicht mehr beherrschen. Polen will Handys aus allen Grundschulen im Land verbannen. Die Regierung hat einen entsprechenden Gesetzesentwurf verabschiedet. Das Handyverbot sei von den Lehrpersonen gewünscht worden. Zudem hätten Studien gezeigt, dass 85% der polnischen Bevölkerung für ein Handyverbot an Schulen seien. Wegen Schüssen ist das diesjährige Pressedinner in den USA mit Präsident Trump abgebrochen worden. Beim Nachholtermin am 24. Juli will der US-Präsident erneut dabei sein. Er habe zugesagt, eine Rede zu halten, kündigte Donald Trump an. Ende April musste das Pressedinner abgebrochen werden, nachdem ein Mann die Sicherheitsschleuse des Hotels gestürmt hatte. Die Achsenstrasse im Kanton Uri, die ist zwischen Flüele und Siesige gesperrt. Das, weil ein Steinschlagalarm ausgelöst worden ist in der Nacht. All unterwegs eine gute und sichere Fahrt. Es gibt einen wechselhaften Tag mit Wolken und Sonne bei um die 19 bis 21 Grad. Kann regnen kommen, sollte es heute nur noch lokal. Im Verlauf des Tages wird es immer freundlicher.
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3: Der Mittwochmorgen, ich bin an der 24. Hallo zusammen.

Musik aus Deutschland, der Ray Garvey mit Free Like the Ocean, am Mittwochmorgen, wo wir ein bisschen entspannt müssen angehen, weil gross etwas draussen machen will man nicht unbedingt heute. Es wird nämlich ein bisschen verregnete und bewölkte Geschichte. Im Ganzen trotzdem wir aber bei Radio 24 mit dem meisten, nicht nur am meisten, sondern auch der besten Musik. Schön, sind wir bei euch.

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0: Guten Morgen miteinander. Das ist ja die 24. Und jetzt werden wir gerade Zeuge von einer Situation, die mir eigentlich so ein bisschen sehr unangenehm ist, weil ich habe den falschen Knopf gedrückt. Ich habe die 24 im Studio. Und entsprechend hört man jetzt gerade gar nichts mehr. Vielleicht, Jonathan, du bist auch schon da. Guten Morgen. Können wir noch ganz Morgen, kurz darüber reden, wie du heute Morgen aufgestanden bist. Und währenddem du das uns erzählst, kann ich da schauen, dass alles wieder den rechten Dingen zu und her geht.
1: Bei uns ist es ja immer sehr früh, dass wir aufstehen, damit wir für euch da am Start sind. Und beim Dominik ist jetzt tatsächlich so ein bisschen am Computer, wird gesucht, wo dann das nächste Element zum Abdrucken parat ist. Ihr müsst euch das so vorstellen, das sind tatsächlich da auf dem Computer sind das Element, das wir abdrucken. Und die Nachrichten, die sind schon in der Pipeline, wo ihr jetzt von aussen im Radio 24 Sendegebiet sehnlichst darauf wartet.
0: Ja, genau. Und bevor wir die spielen, können wir jetzt aber noch ganz kurz, und jetzt musst du schauen, jetzt kommt's, es funktioniert, glaube ich. Ja. Können wir euch noch ganz kurz mit auf den Weg geben, wie es der Nacht der 6. tönt, nämlich musikalisch. Dann sind wir wieder zurück, wirklich technisch auch. Einwandfrei, Dermot Kennedy wird singen für uns und uns gemütlich in den Mittwoch begleiten. Oder Britney Spears. So, guten Morgen miteinander, schön, dass ihr ein bisschen Geduld gehabt. Herzlich willkommen bei Radio 24.
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0: Das ist die 24. Guten Morgen an dem Mittwoch, es ist 6 Uhr.
4: Ich bin Royal Köppel. Guten Morgen.
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4: Das Nein-Lager gegen die 10-Millionen-Schweiz-Initiative der SVP wächst weiter. Das zeigen neueste Umfragen im Auftrag der SRG und Tamedia. Demnach ist der Nein-Anteil auf 52% gewachsen. Die Initiative will Bevölkerung in der Schweiz bei 10 Millionen deckeln. Bei der Zivildienstreform liegt das Ja-Lager leicht im Vorteil. Diese Vorlage will den Wechsel vom Militär in den Zivildienst erschweren. Abgestimmt wird am 14. Juni. Beim offiziellen Public Viewing der Eishockey-WM sollen am Sonntag in Zürich nach Angaben vom Blick fremdenfeindliche Parolen gesungen worden sein. Einige Anwesende hätten etwa Ausländer raus gegrölt. Mehrere Mitglieder der Organisation Maß voll, die am Public Viewing waren, bestätigen, dass diese fraglichen Sprüche vor Ort gefallen seien. Ein Mann hat im thurgauischen Sulgen bei einem Streit einen anderen Mann tödlich verletzt. Laut der Kantonspolizei Thurgau hat der 65-jährige Schweizer gestern Nachmittag der Polizei gemeldet, dass er jemanden niedergestochen habe. Das Opfer ist noch vor Ort gestorben. Die Polizei hat den Verdächtigen am Tatort festgenommen. In der Schweiz werden Energydrinks verkauft, die mehr Koffein enthalten, als erlaubt ist. Das zeigt eine Stichprobe von SRF. Im Fokus standen Online-Shops und Läden, die Importwaren anbieten. Grundsätzlich sind hierzulande 160 Milligramm Koffein pro halben Liter erlaubt. Von 27 im Labor getesteten Energydrinks enthielten 10 teils deutlich mehr. Zwei der angefragten verantwortlichen Hersteller teilten gegenüber SRF mit, die getesteten Drinks seien nicht für den Schweizer Markt bestimmt gewesen.
0: Guten Morgen und liebe Grüße zu euch, wenn ihr unterwegs seid. Um 3 ab 6 Uhr. Wir haben ein bisschen stockenden Verkehr an der üblichen Stelle. Vor dem Gubrist, wenn ihr von Dietig herkommt oder auf dem Westring zwischen Urdorf Nord und dem Limmataler Kreuz. Und in Schaffhausen, Winti zwischen Henker und Winterthur Nord, jetzt staut es auf mehreren Abschnitten. Seid vorsichtig und eine gute Fahrt euch. Wettertechnisch ein bisschen kühler geworden. Irgendwo finde ich es gerade im Moment noch relativ angenehm. Ich weiß nicht, wie es euch geht. Heute wechselhaft mit einem Mix aus Wolken und Sonne. Und eben auch immer mal wieder ein paar Regengütsche. Temperaturen um die 20 Grad.
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0: Hallo, hallo, guten Morgen. Wir begleiten euch den Mittwoch einfach mit sehr viel guter Laune und sehr vielen guten Songs. Morgen.
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0: Selbst Hexi, guten Mittwoch, guten Morgen allerseits. Ich hoffe, ihr habt alle eine gute, angenehme Nacht gehabt. Willkommen zurück in einem neuen Tag, zurück im Alltag, wo wir ja immer wieder versüssen mit Open-Air-Tickets. Der Festivalsommer, der ist schon so zum Greifen nahe. Und da bei Radio 24 gewinnt ihr jeden Morgen und auch immer mal wieder zum Feierabend Open-Air-Sommer-Tickets. Immer dann, wenn der Open-Air-Sommer-Alarm da bei Radio 24 tönt. Und wir können also so viel schon sagen, es gibt ja Menschen, die ans Open-Air gehen und dann nicht allein heimkommen.
1: Hey zusammen, mein Name ist Simona und ich habe auch eine mega coole Geschichte zu erzählen bezüglich Festival. Und zwar ist ein gut aussehender junger Bursch und ich nebeneinander gestanden bei einem Song und dann hat sich Merlihaft dann wirklich so in seine Hand berührt. Wir haben uns angeschaut. Und mittlerweile sind wir glücklich verheiratet, wohnen seit 3 Jahren in einem Wohnwagen am Zürichsee und das Leben fängt. Und ich bin dem Festival bis heute einfach unglaublich dankbar für meinen Mann.
0: Seht ihr jetzt, oder? Bei uns gewinnt man nicht nur Billy, vielleicht sogar etwas obendrauf.

fühlt ihr euch auch wieder ein bisschen jung, wenn ihr doch ein bisschen mitsingen könnt. Bei der Britney Spears. Guten Morgen zusammen. Es ist 18.06 Uhr und der übliche Morgenverkehr, wenn ihr unterwegs seid. Liebe Grüße zu euch. Es stockt auf dem Westring zum Beispiel, an Burdorf Nord. Es stockt aber auch vor dem Gubristunnel auf der A1 oder in der Region Winterthur bis Winterthur Nord, wenn ihr von Henkert herkommt. Und speziell heute Morgen ist eine Meldung auch in der Region Winterthur von der SBB, Strecke Rüti Zürich, Winterthur. Zwischen Turbetal und Winterthurseen ist es momentan unterbrochen. Außerordentliche Bauarbeiten. Vorsichtige Fahrt und kommen gut an. Und geniessen den Mittwochmorgen mit Radio 24 und ein paar einzelnen Regengütsch. Bewölkt momentan. Ab und zu gibt es auch ein paar Sonnenstrahlen. Temperaturen um die 20 Grad heute.

0: Mittwoch, 3. Juni, Radio 24. Morgen übrigens Frontleichnam für alle, die in einem katholischen Kanton wohnen. Die haben frei. Und heute liebe Grüße zu allen Kevins da draussen. Es ist heute Namenstag.
1: Hallo zusammen, da ist der Kevin aus Lachen. Mein Leben als Kevin ist erfrischend angenehm. Und ich wünsche euch allen Kevins da draussen und natürlich auch nicht Kevins einen schönen Tag.
0: Ja, ich wünsche euch auch. 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

Hallo miteinander, guten Mittwoch, guten Start in den Tag. Dankbar kann man sein auch für die kleinen Sachen. Ich bin zum Beispiel heute Morgen, als ich hier ins Geschäft gefahren bin, dankbar gewesen über jede grüne Ampel. Ich habe wirklich Danke gesagt und gefunden, man kann auch die kleinen Sachen schätzen im Leben. 3:30 Uhr, morgen zusammen.

0: so viele schöne Songs zum Verwachen für euren Mittwoch, 3. Juni. Zum Beispiel einen, der einem so richtig gut weckt und in den Tag bringt. Sunrise Avenue. Hören wir jetzt gerade nach der halben. Guten Morgen miteinander.
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0: Halb sieben, Mittwochmorgen, 3. Juni.
3: Ich bin Royal Köppel. Guten Morgen.
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3: Das Nein-Lager gegen die 10-Millionen-Schweiz-Initiative der SVP wächst weiter. Das zeigen neueste Umfragen im Auftrag der SRG und Tamedia. Demnach ist der Nein-Anteil auf 52% gewachsen. Die Initiative will Bevölkerung in der Schweiz bei 10 Millionen deckeln. Bei der Zivildienstreform liegt das Ja-Lager leicht im Vorteil. Diese Vorlage will den Wechsel vom Militär in den Zivildienst erschweren. Abgestimmt wird am 14. Juni. Beim offiziellen Public Viewing der Eishockey-WM sollen am Sonntag in Zürich nach Angaben vom Blick fremdenfeindliche Parolen gesungen worden sein. Einige Anwesende hätten etwa Ausländer raus gegrölt. Mehrere Mitglieder der Organisation Maßvoll, die am Public Viewing waren, bestätigen, dass diese fraglichen Sprüche vor Ort gefallen seien. Ein Mann hat im thurgauischen Sulgen bei einem Streit einen anderen Mann tödlich verletzt. Laut der Kantonspolizei Thurgau hat der 65-jährige Schweizer gestern Nachmittag der Polizei gemeldet, dass er jemanden niedergestochen habe. Das Opfer ist noch vor Ort gestorben. Die Polizei hat den Verdächtigen am Tatort festgenommen. In der Schweiz werden Energydrinks verkauft, die mehr Koffein enthalten, als erlaubt ist. Das zeigt eine Stichprobe von SRF. Im Fokus standen Online-Shops und Läden, die Importwaren anbieten. Grundsätzlich sind hierzulande 160 Milligramm Koffein pro halben Liter erlaubt. Von 27 im Labor getesteten Energydrinks enthielten 10 teils deutlich mehr. Zwei der angefragten verantwortlichen Hersteller teilten gegenüber SRF mit, die getesteten Drinks seien nicht für den Schweizer Markt bestimmt gewesen.
4: Guten Morgen all denen, die im Auto sind. Wir schauen gerade mal schnell, statt Zürich Autobahn Ende Wiedeke harzt schon, dann aber auch vor dem Gubrisch-Tunnel. Wir haben den Nordring und den Westring Richtung Basel ab Urdorf Süd. Dann Oberland-Autobahn braucht Geduld ab Dürnten und ab Hegnau Richtung Winterthur ab Henkert. Wenn wir dort unterwegs sind, im Kanton Aargau zwischen Aarau-Ost und Neuenhof und zwischen Wohle und Bremgarten und zwei Meldungen von der SBB noch. Die eine ist schon ein bisschen länger zwischen Turbetal und Winterthursee ist im Moment, oder sind Bauarbeiten, darum gibt es einen Unterbruch dort von der Linie. Und im Bahnhof Stettbach ist der Bahnverkehr ebenfalls eingeschränkt. Der Grund dafür ist ein Zug, der die Strecke blockiert. Das geht etwa bis um 7:30 Uhr. Ich komme gut ans Ziel.
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0: Brauchst du fast wieder ein bisschen eine Jacke,
4: ja,
0: eine Übergangsjacke. Meine hat mich richtig angelacht heute Morgen. Ich fand es schön, dass sie wieder mal in Einsatz. Um die 10 Grad haben wir momentan, am Nachmittag etwa 20 Grad. Dort und da immer mal wieder ein Regengutsch noch möglich. Es ist eigentlich ein bedeckter Mittwoch, aber ab und zu auch ein paar Sonnenstrahlen.
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0: Pia und Dominik im Studio.
4: Guten Morgen euch.
0: Hallo zusammen.

0: 20 vor, guten Morgen miteinander. Es ist eine wunderbare Woche. Einerseits, weil man wieder ein bisschen besser schläft, gell Pia?
1: Absolut, mit dem Regen.
0: Es war sehr beruhigend gewesen, die Nacht wieder und vor allem auch wieder ein bisschen frischer. Und andererseits, weil wir ja jeden Morgen wecken mit Open-Air-Billett. Wir machen den Open-Air-Sommer-Alarm. Immer wenn ihr einen Alarm hört, dürft ihr anrufen. Und jetzt gibt es dann vielleicht gleich Tickets für Lu und Lödig. Und da haben wir zum Beispiel eine schöne Nachricht bekommen von einer Radio 24-Hörerin, die sagt, so Konzert, also Open Air, kann einem wirklich bis heute begleiten, auch wenn die lang, lang her sind.
2: Meine Mami und ich haben ein mega, mega cooles Festivalerlebnis gehabt. Wir sind in dieser Halle reingestanden mit mega vielen Leuten und haben ganz, ganz laut am Lohn ledig zugelassen bei 079. Und das war für mich eines der schönsten Momente in meinem Leben. Da habe ich wie aufgesagt und jedes Mal, wenn es mir nicht so gut geht, denke ich an den Moment zurück und es ist einfach wow, und dann geht es mir gerade besser.
0: Oh, schön, schön. Wir möchten, dass es euch auch gut geht. Lohn und Lödig. Ich glaube, so viel dürfen wir versprechen, Pia. Gibt es heute Morgen irgendwann
1: zu gehen? Du hast es gerade sagen. Ja, vielleicht schon gleich. Gleich.
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0: Braucht vielleicht eine Regenjacke oder einen Schirm, weil es gibt ab und zu ein paar Gütsch heute Morgen auch nochmal. Guten Tag allerseits. Es war 6:45 Uhr, die Temperaturen um die 20 Grad, aber heute Morgen noch relativ frisch in Anführungszeichen. Also es ist immer noch angenehm und vor allem fast ein bisschen angenehmer als auch schon.
1: Genuss, auch zum Aufstehen sicher schön.
0: Gut geschlafen wahrscheinlich.
1: Genau. Ja, und auf der Straße suche ich die üblichen Enden, wo es stockert und staut. Auch Autobahnende Wiedecken, Nord- und Westring, Oberlandautobahn auf mehreren Abschnitten und Richtung Winterthur ab Henker zum Beispiel. Aber wir haben eben noch zwei SBB-Meldungen bekommen. Zwischen Turbetal und Winterthur See hat es im Moment Bauarbeiten. Das sind außerordentliche Bauarbeiten. Darum ist dort der Bahnverkehr unterbrochen. Plus, wer im Bahnhof Stettbach unterwegs ist oder dort durch muss, der Grund dafür ist im Moment der Zug, der die Strecke blockiert. Also der ist eingeschränkt. Dort müsst ihr am besten auf eure App schauen. Da sind ihr informiert. Das Ganze geht bis um 7:30 Uhr.
0: Gute Fahrt, guten Morgen, guten Start, guten Mittwoch.
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0: Guten Morgen miteinander. Jeden Morgen da bei Radio 24.
1: Lösen wir einen Alarm aus?
0: Ja, und vorher habt ihr ihn gerade gehört. Ein Alarm für Lo und Lödig und noch ganz viel anderes. Das ist Radio 24 mit dem Open Air Summer Alarm.
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0: Hallo, hallo, da ist Pia und der Dominik. Wer ist dran?
3: Guten Morgen, das ist Michi.
0: Hoi Michi.
1: Hoi Michi.
0: Da ist Pia und der Dominik von Radio 24. Warum läutest du an?
3: Ja, zum Ticket gewinnen natürlich.
0: Stars in Town.
3: Ja,
0: bist Stars mal, in Town. Bist du schon mal gewesen?
3: Nein, ich habe es bis jetzt immer verpasst und wir haben schon so manchmal gehen.
0: Gehörst du auch zu denen, die sagen, ich muss das unbedingt mal gesehen haben, weil alle schwärmen davon.
1: Es ist so schön. Also.
3: Ja, aber definitiv, das ist eigentlich das Festival, wo man sagt, das ist das Schönste.
0: Macklemore wird auftreten. Gigi ja. Malua.
1: Lo und Lödig.
0: Lo und Lödig.
3: Ja.
0: Und du bist im Publikum.
3: Weltklasse. Wirklich?
0: Ja.
3: Danke vielmals. Wow. Wow, ich verreck.
1: So geil. Ja, du musst noch gehen.
0: Ganz viele Chancen hier bei Radio 24. Michi hat gewonnen, vielleicht würdet ihr auch in einer Stunde nächsten Mal.

0: Das ist so herzig, wenn wir Hörerinnen und Hörer sagen, ihr habt gewonnen, dann heisst es...
1: Wirklich?
0: Ja!
1: Danke vielmals! Wow! Wow, ich schreck.
2: Ja, nee, du musst noch gehen.
0: Das ist der Michi, der gerade vorher gewonnen hat. Open Air Alarm im richtigen Moment angeläutet. Und wir schenken ihm Tickets für ein Open Air.
2: Er freut sich riesig und ihr vielleicht auch schon gleich. Einfach fleissig zuhören im Aufsteller. Wir haben noch heute zwei.
0: Und was wir auch noch haben, ist ganz viel tolle Musik. Das ist gratis für alle.
2: Könnt ihr euch auch freuen und sagen, wirklich Loreen und wirklich
0: so einen guten Song. Auch das nach der 7. für euch parat gemacht. Willkommen zu dem Mittwoch, 3. Juni.
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0: Das ist die 24. Euer Aufsteller an dem Mittwoch, es ist der 3. Juni. Guten Morgen miteinander, es gibt ein News-Update am Sydney.
8: Ich bin Royal Köppel. Guten Morgen.
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8: Das Nein-Lager gegen die 10-Millionen-Schweiz-Initiative der SVP wächst weiter. Das zeigen neueste Umfragen im Auftrag der SRG und Tamedia. Demnach ist der Nein-Anteil auf 52% gewachsen. Die Initiative will Bevölkerung in der Schweiz bei 10 Millionen deckeln. Bei der Zivildienstreform liegt das Ja-Lager leicht im Vorteil. Diese Vorlage will den Wechsel vom Militär in den Zivildienst erschweren. Abgestimmt wird am 14. Juni. Beim offiziellen Public Viewing der Eishockey-WM sollen am Sonntag in Zürich nach Angaben vom Blick fremdenfeindliche Parolen gesungen worden sein. Einige Anwesende hätten etwa Ausländer raus gegrölt. Mehrere Mitglieder der Organisation Maßvoll, die am Public Viewing waren, bestätigen, dass diese fraglichen Sprüche vor Ort gefallen seien. Ein Mann hat im thurgauischen Sulgen bei einem Streit einen anderen Mann tödlich verletzt. Laut der Kantonspolizei Thurgau hat der 65-jährige Schweizer gestern Nachmittag der Polizei gemeldet, dass er jemanden niedergestochen habe. Das Opfer ist noch vor Ort gestorben. Die Polizei hat den Verdächtigen am Tatort festgenommen. In der Schweiz werden Energydrinks verkauft, die mehr Koffein enthalten, als erlaubt ist. Das zeigt eine Stichprobe von SRF. Im Fokus standen Online-Shops und Läden, die Importwaren anbieten. Grundsätzlich sind hierzulande 160 Milligramm Koffein pro halben Liter erlaubt. Von 27 im Labor getesteten Energydrinks enthielten 10 teils deutlich mehr. Zwei der angefragten verantwortlichen Hersteller teilten gegenüber SRF mit, die getesteten Drinks seien nicht für den Schweizer Markt bestimmt gewesen.
2: Liebe Grüße zu uns Auto, Autobahnende Wiedeke braucht Geduld und Schöneich statt einwärts. Dann aber auch beim Nordring, wo es harzt, AB Frätiken, Stockitz und Westring in beide Richtungen im Moment. Oberlandautobahn ab Dürnten und ab Hegnau. Wer von Schaffhausen Richtung Winterthur unterwegs ist, ab Henkert geht auf mehreren Abschnitten, wo es länger geht. Zwischen Aarau-Ost und der Verzweigung Bierfeld verlieren im Moment bis zu 10 Minuten auf mehreren Abschnitten. Plus haben wir noch die Meldung vom Bahnhof Stettbach, wo im Moment eingeschränkt ist, noch etwa eine halbe Stunde geht das. Der Grund dafür ist ein Zug, der die Strecke blockiert. Kommen gut ans Ziel.
0: Schade, kann der Morgenverkehr keinen Energy-Drink trinken. Da wäre es ein bisschen schneller. 10:52, guten Morgen miteinander. Heute wechselhaft, Mix aus Wolken, Sonne. Aber auch immer mal wieder ein paar Regengütsche. Also vielleicht braucht ihr noch etwas, das euch schirmt und abschirmt, wenn ihr viel unterwegs von außen sind heute Morgen. Und auch am Nachmittag bläst dann also ein bisschen mäßiger Westwind. Also ein ganz angenehmer, aber auch ja, wie soll man sagen, nicht mehr ganz so heißer Tag heute.
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0: Das sind wir. Guten Morgen miteinander.
2: Schönen, angenehmen Morgen wünschen wir euch.
0: Ja, schön sind ihr auch schon wach. Morgen.
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0: Aufsteller, Radio 24. Guten Morgen mit ganz viel guter Musik, ganz viel guter Laune und immer mal wieder etwas Edukatives.
1: Oh, jetzt.
0: Ja, Pia. Pia hat ein Wespennest gehabt.
1: Ja,
0: wo?
1: Auf der Terrasse an meiner Lounge. Und die ist eben aus Holz. Und Wespen haben ja so gerne Holz. Gehen sie immer holen, um ihre Nestchen zu bauen. Ja, egal,
0: das ist
1: was
0: aus Holz. Sie sehen immer so schön aus eigentlich.
1: Darum können sie es auch gut ankleben dort mit ihrem Speichel und dem ganzen Holz. Ja.
0: So was macht man, wenn man ein Wespennest hat und entdeckt?
1: Also ja, nicht den Feuerwehr anrufen. Das haben sie, glaube ich, nicht so gerne, so wie ich das verstanden habe. Man kann zum Beispiel der eigenen Verwaltung anrufen. Dann sagen die, was man weitermachen muss. Oder der lokalen Gemeinde. Verwaltung oder so. Und dann läuten wir einen Wespenjäger an.
0: Es gibt einen Wespenjäger.
1: Ja, einfach einen, der rauskommt, der das kann, der das professionell macht, weil man sollte es schon nicht machen als Laie.
0: Ja, das wäre vielleicht eher in ein Wespennest reingestochen. Yeah. Und dann kommt aber der Profi kommt vorbei.
1: Ja.
0: Relativ schnell.
1: Ja, so schnell wie du willst im Fall im Prinzip. Weil wenn sie, ja, es gibt ja auch Allergikerinnen, oder? Also Allergiker. Und bei mir ist jetzt das einen halben Tag gegangen, aber das geht zack, zack, die machen das.
0: Aber wir können es eigentlich auch lassen, wenn man Wespen gerne hat in der
1: Kuhexistenz. Ja, ganz ehrlich, hätte ich am liebsten gehabt, einfach lassen. Weil wenn es nicht stören soll, zu machen, ist doch herzig. Aber ich muss schon sagen, meine Lounge möchte jetzt nicht mit Ihnen teilen und mit Ihnen auf dieser Lounge hängen.
0: Verständlich.
1: Ja. Sind gleich herzig. Danke für den Besuch.
0: Oh, ja. Danke fürs Zuhören. Guten Morgen miteinander. 10 ab 7 Uhr an dem Mittwoch bei Radio 24. Startet gut.

0: Morgen miteinander. Ich habe jetzt gerade von der Pia gelernt, dass Hummeli eigentlich gar nicht fliegen könnten.
1: Ja, aber sie wüssten es eben nicht.
0: Also, was heisst denn das?
1: So anatomisch geht es irgendwie gar nicht. Das nennt man irgendwie das Hummelparadox. Und es sind so Muskeln vorne dran und eigentlich sind sie viel zu dick, aber sie können es.
0: Und weil sie nicht wissen, dass sie nicht können fliegen, können sie gleich fliegen. Ich meine, stell dir doch mal vor, was ist das für eine wunderbare Geschichte, wenn man einfach an etwas daran glaubt.
1: Ja.
0: Oder das ist so richtig das, wo wir mitnehmen in der heutigen Mittwoch und vielleicht jetzt auch mitnehmen in die heutige Toastrunde 0848 24 0024. Daran glauben, dass man mal gewinnen kann. Lohnt sich an dem heutigen Morgen. 0848 24 0024. Wir freuen uns sehr. Das ist das Morgenquiz von Zürich, immer vor der halben Nacht. Mega toll, wenn ihr euch kurz meldet und ihr mitspielt.
1: Fast ein bisschen unfair. Du kannst das so schön motivieren und ich muss jetzt den Verkehr machen. Ja.
0: Das ist ja motiviert.
1: Nein, also das ist ja, wissen die ja, dass das jeden Morgen so ist, oder? Wir haben da die üblichen Strecken, die es klemmt und macht und tut. Nordring, Westring, ein bisschen im Kanton Aargau noch. Und tatsächlich auch zwischen Wasser und Göschen ein Kilometer Stau. He? Zeitverlust von 10 Minuten im Moment vor dem Gotthard. Und es gibt noch eine Einschränkung im Bahnhof Steppach, wenn wir mit dem Zug unterwegs sind. Grund dafür ist ein Zug, der die Strecke blockiert. Das geht etwa bis um 7:30 noch. Gute Fahrt wünschen wir.
0: Ein bisschen Sonne auch schon da. Temperaturen um die 20 Grad heute. Ab und zu auch noch ein paar Regengütsch. Ist eigentlich

0: Hallo, hallo, in 8 Minuten halb 8.
1: Toast 24. Und das ist unser Kandidat.
0: Direkt verbunden aus dem Tessin, aus Vairano. Das ist vis-à-vis von Locarno, der Marc. Guten Morgen.
2: Guten Morgen zusammen.
0: Ja, pensioniert und dann ausgewandert, kann man sagen.
2: Kann man sagen, ja.
0: Von Luzern. So schön, dass du uns an die 24 im Tessin hörst. Was macht das Wetter bei euch heute?
2: Jetzt haben wir wunderbar schönes Wetter, Sonne. Ganz wenig Wölkchen drin, es gibt einen Prachtstag. Aber gestern haben wir einen heftigen Regen gehabt.
0: Ja, schau jetzt, manchmal muss man durch und dann ist es wieder schön. Das ist sicher bei euch.

0: Gampel.
1: Ja, das ist auch richtig. Und wer hat den Buchdruck erfunden?
0: Gutenberg.
1: Hey, alles richtig.
2: Ah, sehr gut. Ja, cool.
1: Wer toast denn gerade ins Dessin?
2: Wer hören wir da noch im Hintergrund?
0: Ja, das ist meine Frau.
2: Ja, sehr gut. Freut sich natürlich auch. So schön. Grüße zu euch.
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0: Guten Morgen, das ist die 24 mit ganz viel guter Musik da. Gute Laune für euren Mittwoch, 3. Juni. Hallo!
1: Freunde, nicht nur der Ray Dalton, sondern auch Glockenback.
0: Oder Jojo on the Radio.
1: Jojo mit dem schönen Titel Leave. Her out. Mal raus. Fertig geht's.
0: Ja, einen guten Tag, guten Morgen, wir begleiten euch.
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0: Das ist die 24 Morgen, es war 7:30 Uhr.
1: Ich bin Royal Köppel. Guten Morgen.
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1: Das Nein-Lager gegen die 10-Millionen-Schweiz-Initiative der SVP wächst weiter. Das zeigen neueste Umfragen im Auftrag der SRG und Tamedia. Demnach ist der Nein-Anteil auf 52% gewachsen. Die Initiative will Bevölkerung in der Schweiz bei 10 Millionen deckeln. Bei der Zivildienstreform liegt das Ja-Lager leicht im Vorteil. Diese Vorlage will den Wechsel vom Militär in den Zivildienst erschweren. Abgestimmt wird am 14. Juni. Das Bezirksgericht Winterthur hat eine Hundehalterin wegen mehrfacher Tierquälerei verurteilt. Die Frau hatte ihre Wolfshündin an einer Türklinke aufgehängt und den Kopf eingegipst. Wie der Tagesanzeiger berichtet, wurde der Tierquälerin vor Gericht zum Verhängnis, dass sie die Gewalt gegen ihre Hündin in einer Sprachnachricht schilderte. Ein Mann hat im thurgauischen Sulgen bei einem Streit einen anderen Mann tödlich verletzt. Laut der Kantonspolizei Thurgau hat der 65-jährige Schweizer gestern Nachmittag der Polizei gemeldet, dass er jemanden niedergestochen habe. Das Opfer ist noch vor Ort gestorben. Die Polizei hat den Verdächtigen am Tatort festgenommen. In der Schweiz werden Energydrinks verkauft, die mehr Koffein enthalten, als erlaubt ist. Das zeigt eine Stichprobe von SRF. Im Fokus standen Online-Shops und Läden, die Importwaren anbieten. Grundsätzlich sind hierzulande 160 Milligramm Koffein pro halben Liter erlaubt. Von 27 im Labor getesteten Energydrinks enthielten 10 teils deutlich mehr. Zwei der angefragten verantwortlichen Hersteller teilten gegenüber SRF mit, die getesteten Drinks seien nicht für den Schweizer Markt bestimmt gewesen.
13: Liebe Grüße zu euch Auto, aber auch zu euch, wenn ihr auf den Zug müsst. Also Steppach ist wieder gut, so viel kann ich schon mal sagen. Und zwischen Aarau und Lenzburg haben wir dafür noch eine Meldung. Es gibt auch dort einen Zug, der die Strecke blockiert, darum jetzt dort den Bahnverkehr eingeschränkt. Weiter gehen wir, Autobahnende Wiedeke, wo es klemmt und schön statt einwärts. Nordring auf verschiedenen Abschnitten, Westring in beide Richtungen, ab Urdorf Süd. Dann Oberland-Autobahn ab Dürnten und ab Hegnau, wo es harzt, zwischen Henkert und Winterthur Nord staut auf mehreren Abschnitten. Und dann auch noch über den Seedamm Richtung Rappi. Gute Fahrt euch.
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0: So, wir sind beim Wetter. Guten Morgen miteinander. Mittwoch wechselhaft mit einem Mix aus Wolken, Sonnen und auch ein paar Regengütsch möglich. Temperaturen um die 20 Grad. Heute Morgen also relativ angenehm, um die 10 Grad. Also wirklich wieder mal einen guten Morgen zum Durchlüften. Das haben wir ja gestern auch schon gehabt, aber ich möchte es einfach wieder mal sagen, weil mir hat das jetzt persönlich sehr gut getan, dass wir da ein Fenster aufgemacht haben.
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13: Mir hat frisch auch gut getan, Domi, danke.
0: Guten Morgen.
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0: Fun Fact vom heutigen Mittwochmorgen. Hummeli könnten gar nicht fliegen.
1: Also einfach rein, wie sie aufgebaut sind und so, oder? Haben mal ein paar Leute gesagt. Aber sie können ja fliegen. Sie fliegen uns ja am Tor.
0: Aber
1: ist ja alles
0: wissenschaftlich
1: gut.
0: Ist das wirklich so. Wie so, guten Morgen, 20 vor 8. Das ist ja die 24. Pia, das Wespennest gehabt.
1: Ja.
0: Und dann ist einer gekommen und hat dir geholfen, bei dem Wespennest das wegzunehmen. Und dann hat er dir die Geschichte erzählt mit diesen Hummeli.
1: Also der hat mich bombardiert mit irgendwelchen Facts. Und so ist wirklich herzig gewesen. Und Hummeli gehören zu meinen Lieblingstieren. Habe ich natürlich gehört, wie ein kleines Kind, was der mir alles erzählt. Und hat er das eben so herzig erzählt, dass sie eigentlich gar nicht wissen, dass sie vielleicht gar nicht fliegen könnten, aber sie fliegen ja, ist ja alles gut.
0: Und das finde ich so schön. Das finde ich so schön. Es ist so ein schönes Lebensmotto. Einfach, wenn man etwas ganz fest glaubt, dann schafft man es trotzdem. Auch wenn andere sagen, du könntest das gar nicht mal, man kann das gleich. Man kann es eben gleich. Morgen miteinander.
2: Guten Morgen zusammen. Ich stehe im allmorgendlichen Stau das Triemli ab und ich wäre so gerne ein Hummeli. Und stelle mir so fest vor, dass ich fliegen kann. Aber es geht einfach nicht.
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0: Trifft sich gut, dass ihr Radio 24 hört. Schon wach sind am 13 vor 8 Uhr bei Radio 24. So wie ich der Michi auch schon wach war vor der 7 und gewonnen hat. Open-Air-Tickets.
1: Wirklich?
0: Ja!
1: Wow! Du hast schreck. So geil.
2: Ja, du musst noch gehen.
0: Immer wieder. Jeden Morgen und immer wieder am Morgen gibt es Open-Air-Tickets für die grössten Festivals und die schönsten Festivals in der Schweiz.
2: Ja, guten Morgen auf unseren Open-Air-Alarm. Schauen auf die Strasse, wirklich die üblichen Strecken, wo es klemmt. Wir haben aber zwei wichtige Sachen. Achtung, Gegenstände. Zwischen Winterthur Nord und Wülflingen, dort hat es Gegenstände auf der Fahrbahn. Das ist der Eis St. Gallen Richtung Zürich, zwischen Winterthur Nord und Wülflingen. Und wenn ihr mit dem Zug unterwegs seid, im Moment gerade eine grössere Störung zwischen Aarau und Lenzburg, hat es einen Zug, der die Strecke blockiert. Vielleicht schauen darum geschützt auf eure App vom Vertrauen. Gute Fahrt.
0: Bedeckt ist es noch. Ab und zu ein paar Sonnenstrahlen möglich. Da Temperaturen um die 20 Grad. Heute gibt es noch Regengutsch am heutigen Mittwochmorgen.
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0: Hallo, hallo und guten Morgen miteinander. In 9 Minuten ist es 18.
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0: Hallo, liebe Katrin, jetzt am Telefon.
2: Hey, guten Morgen miteinander. Jetzt hat mich gerade mein Telefon so aufgeregt. Jetzt habe ich den Befehl gegeben, Radio 24 anrufen. Und dann fragt sie mich, Mobile oder Arbeit? Habe ich gesagt, Arbeit. Dann sagt sie, was sagst du? Und dann habe ich es etwa 3 Monate wiederholen. Dann hat sie, ja, jetzt ist schon zu spät.
0: Jetzt ist spät.
2: Und dann ist immer gekommen, dieser Anschluss ist überlastet. Und ich, nein,
3: die letzten werden die ersten sein, sagen wir dir.
0: Wir haben heitere mit Clean Bandit, der wird auftreten am Heiteren, nämlich ein Tagespass am 8. August oder auch Lo und Lödig. Oder einen wunderschönen Auftritt wird es auch geben vom
3: Callum Scott.
0: Würde dich das interessieren, Katrin?
2: Ja, das würde mich interessieren. Mega!
0: Dürften wir dir 2 Billets schenken?
2: Ey, sehr gern. Das ist ja mega cool. Hey, danke vielmals. Das ist ein Start im Tag. Cool!
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0: das Gefühl, es läuft so viel gute Musik da bei uns?
1: Das ist nicht nur das Gefühl, oder?
0: Das täuscht nicht. Für das sind wir da. David Guetta zusammen mit Jennifer Lopez, ein super Song. Relativ neu spielen wir nach der 8. So
1: küss mich. Und es wird noch viel besser. Dermot Kennedy auch noch. Und, oh, jetzt Shaggy.
0: Du bist ein bisschen Fan von Shaggy.
1: Ja, Shaggy ist grossartig. Der funktioniert einfach immer.
0: Ja. Schon damals, als wir jung waren, Pia.
1: Oh Mann, sag's nicht.
0: Morgen miteinander, jetzt ist der Gedachte.
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0: Hallo am 8. Das ist Radio 24 mit dem News Update.
10: Ich bin Royal Köppel. Guten Morgen.
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10: Das Nein-Lager gegen die 10-Millionen-Schweiz-Initiative der SVP wächst weiter. Das zeigen neueste Umfragen im Auftrag der SRG und Tamedia. Demnach ist der Nein-Anteil auf 52% gewachsen. Die Initiative will Bevölkerung in der Schweiz bei 10 Millionen deckeln. Bei der Zivildienstreform liegt das Ja-Lager leicht im Vorteil. Diese Vorlage will den Wechsel vom Militär in den Zivildienst erschweren. Abgestimmt wird am 14. Juni. Das Bezirksgericht Winterthur hat eine Hundehalterin wegen mehrfacher Tierquälerei verurteilt. Die Frau hatte ihre Wolfshündin an einer Türklinke aufgehängt und den Kopf eingegipst. Wie der Tagesanzeiger berichtet, wurde der Tierquälerin vor Gericht zum Verhängnis, dass sie die Gewalt gegen ihre Hündin in einer Sprachnachricht schilderte. Der Schweiz drohen neue Strafzölle. Gemäß einem Handelsbericht wollen die USA erneut Zölle gegen die Schweiz verhängen. Dies, weil die Schweiz nicht energisch genug gegen Zwangsarbeit im Ausland vorgehe. Der US-Handelsbeauftragte schlägt zusätzliche Zölle von 12,5% vor. Die Regierung von Donald Trump sucht damit eine neue rechtliche Grundlage für die Zölle. Diese wurden zuvor von Gerichten teilweise aufgehoben. Die Schweizer Fußballnationalmannschaft ist in den USA angekommen. Die Mannschaft ist in der Nacht auf heute in San Diego im US-Bundesstaat Kalifornien angekommen. Stürmer Breel Imbolo konnte gestern wegen einem Problem bei der Einreisegenehmigung nicht mit der Nazi reisen. Der Schweizerische Fußballverband geht davon aus, dass er heute nachfliegen kann.
1: Guten Morgen zu euch ins Auto. Achtung Gegenstände, immer noch zwischen Winterthur Nord und Wülflingen. Die können dort auf der Fahrbahn liegen. Zwischen Winterthur Nord und Wülflingen ist das. Dann geht es weiter, Autobahnende Wiedeke und Schöneich-Stadt-Einwärts, wo es klemmt. Nordring, Westring in beide Richtungen, ab Urdorf Süd im Moment. Dann Oberlandautobahn, wenn ihr dort unterwegs seid, ab Dürnt ein bisschen abbremsen, aber auch ab Hegnau. Zwischen Henkert und Winterthur Nord staut es auf mehreren Abschnitten über den Hirzel und über den Seedamm ebenfalls. Und wenn ihr jetzt noch in den Zug möchtet einsteigen, heute zwischen Aarau und Lenzburg, ist im Moment der Bahnverkehr eingeschränkt. Der Grund dafür ist ein Zug, der die Strecke blockiert. Kommt gut an.
0: Guten Mittwoch allerseits. Ein Mittwoch, gebig zum Vorwärtsschaffen, zum ein bisschen effizient zu sein, zum gut Sitzungen hinter sich bringen. Es ist um die 20 Grad bedeckt. Ab und zu ein paar Sonnenstrahlen, ab und zu ein paar Regengütsche.
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0: Und wir wünschen euch einen ganz schönen Mittwoch.
1: Ja, Mitte Woche. Macht's gut. Schön, sind ihr da.
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0: Was macht man, wenn man ein Wespennest findet auf dem Balkon?
1: Morgen zusammen, 11 ab 8 noch die 24 Tage, den Mittwoch, wo so ein bisschen der Frühling oder der Sommer eine kurze Pause macht, aber die Wespis nicht, wenn man sie hat. Pia.
2: Jawohl.
1: Das gerade erlebt.
2: Ja, also ja, nicht die Feuerwehr anrufen, das ist schon mal wichtig. Lieber schnell die Verwaltung oder die Gemeindeverwaltung anrufen, weil die können dann sagen, also gut, jetzt schauen wir mal, ob wir die zum Beispiel können umsiedeln können oder so. Jemand, der vorbeikommt und die holt und das kann in dem Sinn nicht entfernen.
1: Das hat Carina geschrieben, uns direkt per Mail. Danke vielmals für das Mail, dass das auch ganz wichtig ist, weil es geht ja darum, die Insekten nicht irgendwie
2: zu töten, ja, man kann es so sagen.
1: Sondern effektiv zu umsetzen, dass sie irgendwo niemand anders weiterleben können. Jetzt der Balkon von dir ist vielleicht nicht der beste Ort.
2: Für so ein Wespennest.
1: Nein, für so ein Wespennest.
2: Ja, darum habe ich ja gefunden, muss es weg.
1: Genau. Und dann hat sich die Jasmin gemeldet mit einer Idee, die mir persönlich nicht bewusst war, dass man auch präventiv arbeiten kann.
3: Wir nehmen so einen leeren Brotsack, tun den aufhängen, das signalisiert Wespen, da hängt schon ein Wespennest. Und dann kommen sie nämlich nicht.
2: Ja, präventiv. Also,
1: gute Idee.
2: Wie sie fangen erst im Frühling an bauen, April, ja. Mai umeinander. Und es sind also auch noch ganz junge Wespen gewesen.
1: Und der Brotsack, das hilft, dass die Wespen meinen, ah, da hat schon andere.
2: Ja.
1: Da gehen wir weiter.
2: Noch Trappen.
1: Guten Morgen, 12 ab 8.

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0: Michi, dürfen wir dir ein paar Bidi schenken?
1: Wirklich?
0: Ja!
1: Wow, du hast direkt.
2: Ja, du musst noch gehen.
0: Katrin, nimmst du auch gerne ein paar Billet?
3: Hey, sehr gerne. Das ist ja mega cool. Hey, danke vielmals. Das ist ein Start im Tag. Cool.
0: Und so verschenken wir eins nach dem anderen. Es gibt Open-Air-Billet für die grossen und schönsten Festivals bei uns in der Schweiz. Immer beim Open-Air-Sommer-Alarm hier bei Radio 24.
2: Gibt es etwas Besseres, als so einen Tag starten?
0: Nein, es ist wirklich schön.
2: Und gute Nachrichten auch vom Morgenverkehr. Gegenstände sind weg zwischen Winterthur Nord und Wülflingen. Dort müsst ihr also nicht mehr Acht geben, falls ihr durchfahren. Dann Autobahn Ende Wiedicke und Schöneich Stadt Tivert, so sind wir noch klemmt. Nordring haben wir ab Zürich-Seebach vor dem Gubrist-Tunnel sowieso. Ihr kennt es, Westring in beide Richtungen ab Urdorf Süd. Zwischen Henkert und Winterthur Nord verlieren ihr ein bisschen Zeit auf mehreren Abschnitten und dann auch noch über den Hirzel. Ansonsten hat sich alles aufgelöst. Kommen gut an euer Ziel.
0: Am Morgen noch dort und da Regengütsch möglich, vor allem gegen die Alpen rüber. Am Nachmittag dann ein bisschen mehr Sonne und gegen den Feierabend könnte es richtig, richtig freundlich werden. 20 ab 8 Uhr morgen zusammen.
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0: und der Schweiz auf die grosse Bühne.
1: Die sind viel unterwegs diesen Sommer. Lohn und Leute, das ist abnormal.
0: Ja. Also wo sind die überall unterwegs?
1: Zum Beispiel sind sie am Stars in Town, sie sind am Heiteren und sie sind eben auch am Lake and Sound in Rapperswil-Jona.
0: Dort, wo ganz viele andere gute Schweizerinnen und Schweizer auftreten.
1: Mark Sway zum Beispiel, noch Linda Ellis auch. Und für das haben wir jetzt gerade den Alarm gehabt.
0: Hallo, wer ist dran?
2: Hallo, da ist Corin.
1: Hoi, Corin.
2: Hoi,
1: Corin.
2: Hoi.
0: Hoi.
2: Hoi.
0: Corin.
2: Ich bin der
0: Openair. Ja, erste richtige Frage. Habe ich für die Openair angerufen? Ja, du hast für die Openair angerufen.
2: Super.
0: Zweite richtig, wichtige Frage. Hast du gewonnen?
2: Ich würde sagen ja.
1: Ja.
0: Corin.
2: Ja, cool.
0: Wir schenken dir Lake and Sound.
2: Mega lässig.
1: Zwei Tage Spass für dich. Mark Sway, Lohnt Lödig, Linda Ellis, Milo, alles mit dabei.
0: Grossartig.
2: Ey, mega lässig. Danke vielmals.
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0: Das ist der Aufsteller bei Radio 24 3 Minuten und dann ist es halb 9 Uhr morgen.
1: Und so tönt es nach der halben.
0: Farbig tönt es, nicht so wie der Himmel. Ganz anders tönt es, als es aussieht. Alle Farben für euch.
1: Oder auch.
0: Lil Nas X, that's what I want. Ja, ja, das ist es. Farbig wollen wir es. Und das bieten wir euch. One Republic zum Start in euren Tag. Guten Morgen an dem Mittwoch bei Radio 24.
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4: Halbe neun jetzt denn gerade, das ist ja die 24. Schön, hört ihr mit an dem Mittwoch, 3. Juni.
5: Ich bin Royal Köppel. Guten Morgen.
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5: Das Nein-Lager gegen die 10-Millionen-Schweiz-Initiative der SVP wächst weiter. Das zeigen neueste Umfragen im Auftrag der SRG und Tamedia. Demnach ist der Nein-Anteil auf 52% gewachsen. Die Initiative will Bevölkerung in der Schweiz bei 10 Millionen deckeln. Bei der Zivildienstreform liegt das Ja-Lager leicht im Vorteil. Diese Vorlage will den Wechsel vom Militär in den Zivildienst erschweren. Abgestimmt wird am 14. Juni. Das Bezirksgericht Winterthur hat eine Hundehalterin wegen mehrfacher Tierquälerei verurteilt. Die Frau hatte ihre Wolfshündin an einer Türklinke aufgehängt und den Kopf eingegipst. Wie der Tagesanzeiger berichtet, wurde der Tierquälerin vor Gericht zum Verhängnis, dass sie die Gewalt gegen ihre Hündin in einer Sprachnachricht schilderte. Der Schweiz drohen neue Strafzölle. Gemäß einem Handelsbericht wollen die USA erneut Zölle gegen die Schweiz verhängen. Dies, weil die Schweiz nicht energisch genug gegen Zwangsarbeit im Ausland vorgehe. Der US-Handelsbeauftragte schlägt zusätzliche Zölle von 12,5% vor. Die Regierung von Donald Trump sucht damit eine neue rechtliche Grundlage für die Zölle. Diese wurden zuvor von Gerichten teilweise aufgehoben. Die Schweizer Fußballnationalmannschaft ist in den USA angekommen. Die Mannschaft ist in der Nacht auf heute in San Diego im US-Bundesstaat Kalifornien angekommen. Stürmer Breel Embolo konnte gestern wegen einem Problem bei der Einreisegenehmigung nicht mit der Nazi reisen. Der Schweizerische Fußballverband geht davon aus, dass er heute nachfliegen kann.
7: Auf der Strasse immer noch ein bisschen harzig in Sachen Morgenverkehr. Autobahnende Wiedeke und Schöneichstadt einwärts. Nordring ab Zürich-Seebach vor dem Gubristunnel harzet. Und dann aber auch beim Westring in beide Richtungen ab Urdorf Süd. Und zum Schluss noch zwischen Henkert und Winterthur Nordstau auf mehreren Abschnitten. Gute Fahrt.
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4: So, das sind die, so ein bisschen die wechselhaften Tage in dieser Woche. Es wird dann wieder richtig schön ab dem Freitag, Samstag, Sonntag. Aber heute und morgen vor allem noch regnerisch. Also jetzt am Morgen die meisten Regengüsse durch. Jetzt bleibt es einfach so ein bisschen bedeckt. Gegen den Abend könnte es dann auch wieder ein bisschen mehr Sonne geben. Temperaturen 20 Grad.
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7: Studio, Pia und Domi, heute zusammen.
4: Guten Morgen wieder an.
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0: Mittiwoche. Hallo zusammen, das ist die 24. Wir spielen ja jeden Morgen vor der halben Nacht eine Runde Toast. Toast 24, das Morgenquiz von Zürich. Heute mit dem Marc aus Vairano. Das ist im Tessin. Vis-à-vis von Locarno.
1: Guten Morgen zusammen.
0: Gell? Pensioniert und dann ausgewandert, kann man sagen.
1: Kann man sagen, ja.
0: Von Luzern. So schön, dass du uns an die 24 im Tessin hörst. Was macht das Wetter bei euch heute?
1: Jetzt haben wir wunderbar schönes Wetter, Sonne. Ganz wenig Wölkchen drin, es gibt einen Prachtstag, aber gestern haben wir einen heftigen, heftigen Regen gehabt.
0: Ja, schau, jetzt machen wir mal durch und dann ist es wieder schön, das ist sicher bei uns auch gleich so. Und schön ist auch, dass du dich gemeldet hast vom Tessin rauf. Pia hat drei Fragen vorbereitet.
1: Sehr gut.
2: Super, müsstest du alle richtig haben, die drei. Und du darfst natürlich auch den Joke nehmen, der Domi ist in dem Moment für dich. Eine Toastlänge hast du Zeit, dann legen wir los.
0: Los geht's.
2: Wie nennt man einen Winkel von 90 Grad?
1: Der rechte Winkel.
2: Das ist richtig. Wie heisst das Open Air, das jedes Jahr im August im Kanton Wallis stattfindet?
1: Gampel.
2: Ja, das ist auch richtig. Und wer hat den Buchdruck erfunden?
1: Gutenberg.
2: Hey, alles richtig?
0: Ja, sehr gut.
3: Ja, cool. Winner.
2: Wer toast denn gerade ins Dessin?
0: Wer hören wir da noch im Hintergrund?
1: Ja, das ist meine Frau.
0: Ja, sehr gut.
2: Freut sich natürlich auch.

0: Hallo.
1: Hallo.
0: Hallöle.
1: Na, wie geht's denn so?
0: Ja, geht mir gut. Wie geht's denn dir? Na, komm, zieh mal auf.
1: Okay, ja, viel besser.
0: Viel von guten Mittwoch alles jetzt. Es ist ja gut. Ist jetzt schon Mitte Woche. Und übrigens, morgen, für alle die, die in einem katholischen Kanton leben, die wissen das natürlich. Alle anderen in Zürich werden das dann erfahren morgen, wenn alle
1: kommen
0: shoppen. Alle kommen dann wieder auf Zürich shoppen. Morgen ist von Leichnam eine katholische Viertig. Also all die anderen haben frei. Und Zürich wird überfüllt sein mit Leuten, die gerne...
1: Ja, so wird es sein.
0: Also ein bisschen mehr Verkehr mitrechnen, um die Zeit morgen. Wie sieht es jetzt momentan aus?
1: Momentan eigentlich recht in Ordnung. Wirklich nur noch die üblichen Verdächtigen in der Stadt Zürich oder in die Stadt Zürich innen vor allem. Dann aber auch der Nordring, Westring in beide Richtungen noch. Und zwischen Henkert und Winterthur Nord, wo es ein bisschen staut auf mehreren Abschnitten. Das ist es.
0: Heute den ganzen Tag mehr oder weniger bedeckt. Ab und zu noch ein paar Regengütsche. Temperaturen 20 Grad. Gegen den Feierabend gibt es dann ein bisschen mehr Sonne.
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0: Das ist die 24 euren Aufsteller mit ganz viel toller Musik, neue Musik da, Kaigo, Save My Love und auch ganz viele wichtige News. Heute Morgen haben wir zum Beispiel gehört.
1: In der Schweiz werden Energy Drinks verkauft, die mehr Koffein enthalten als erlaubt ist. Grundsätzlich sind hierzulande 160 Milligramm Koffein pro halben Liter erlaubt.
0: Ah, mehr Koffein in den Energy Drinks als erlaubt wäre. Hast du auch schon gemerkt? Trinkst du
2: Energy Drinks? Ich trinke eben nicht, ist nicht so meins, aber würde gut boosten, sag ich mal.
0: Ja, nein, aber stell dir mal vor, wenn wir zu viel Energy Drinks trinken. Manchmal merkt man es ja gewissen Mitarbeiterinnen und Mitarbeitern an, dass zu viel Koffein drin hat.
2: Stimmt.
0: Morgen miteinander, so wirst du tönen.
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0: Schön verbringen wir den Mittwochmorgen miteinander. Sind wir dankbar.
1: Sind wir dankbar.
0: Sind wir dankbar. Man kann die kleinen Sachen einfach auch für die kleinen Sachen dankbar. Nicht, dass das klein wäre. Aber ich bin eben heute Morgen, als ich hergefahren bin, bin ich für jedes grüne Licht dankbar gewesen.
1: Oh.
0: Ich habe wirklich gesagt, danke. Danke, grüne Licht. Danke. Was sind die kleinen Sachen? Einfach dankbar sein. Guten Morgen. 9 zu 4 Uhr.

0: Ganz viel gute Musik hier bei Radio 24 für euch, bedeckten Mittwoch.
1: Schweizer Musik zum Beispiel, Noemi Bessa. Macht das Grau ein bisschen farbiger draussen.
0: Und ganz viel guten Mood.
1: Danke,
0: Henry Moody.
1: Was für ein Wortspiel, genau.
0: Ja.
1: Ist schon gut.
0: Bringt aber auch ein bisschen Sonne aus dem Lautsprecher. Dann haben wir noch solche Songs da für euch vorangemacht. Alles nach der 9. Guten Morgen.
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0: Das ist die 24. Mittwoch, jetzt ist 9 Uhr.
1: Ich bin Royal Köppel. Guten Morgen.
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1: Der Schweiz drohen neue Strafzölle. Gemäß einem Handelsbericht wollen die USA erneut Zölle gegen die Schweiz verhängen. Dies, weil die Schweiz nicht energisch genug gegen Zwangsarbeit im Ausland vorgehe. Der US-Handelsbeauftragte schlägt zusätzliche Zölle von 12,5% vor. Die Regierung von Donald Trump sucht damit eine neue rechtliche Grundlage für die Zölle. Diese wurden zuvor von Gerichten teilweise aufgehoben. Rund 400 Menschen im Winterthurer Endlicher-Quartier verlieren ihr Zuhause. Die Eigentümerin hat 160 Wohnungen auf Ende April 2028 gekündigt, um die Siedlung abzureißen und neu zu bauen. Der Mieterverband kritisiert die Leerkündigungen scharf und ruft die Bewohnenden dazu auf, sich dagegen zu wehren. Die Schweiz ist gestern von einer Gewitterfront heimgesucht worden. Bis zum frühen Abend haben sich knapp 7.500 Blitze entladen, teilt Meteo Schweiz mit. Dazu fegten Sturmböen mit über 110 Stundenkilometern und viel Niederschlag über das Land. Am meisten Blitze wurden im Kanton Bern registriert. Die Schweizer Fußballnationalmannschaft ist in den USA angekommen. Die Mannschaft ist in der Nacht auf heute in San Diego im US-Bundesstaat Kalifornien angekommen. Stürmer Breel Embolo konnte gestern wegen einem Problem bei der Einreisegenehmigung nicht mit der Nazi reisen. Der Schweizerische Fußballverband geht davon aus, dass er heute nachfliegen kann.
6: Lieber Gruß zu uns, Autos hat einen Unfall gegeben, und zwar zwischen Dietikon und Gubrisch-Tunnel. Darum staut jetzt, der linke Fahrstreifen ist gesperrt. Autobahnende Wiedeken und Schöneichstadt einwärts klemmt im Moment noch, aber auch beim Nordring ab Zürich-Seebach. Zwischen Frätig und Zürich-Oststau, beim Westring in beide Richtungen ab Urdorf Süd und zwischen Henkert und Winterthur Nord auf mehreren Abschnitten. Ich wünsche euch ganz eine gute Fahrt.
0: Es ist ein bedeckter Mittwoch, Temperaturen um die 20 Grad, ganz angenehm. Ab und zu noch ein paar Regengütsch, vor allem in der am Morgen. Am Nachmittag gibt es immer mal wieder Sonnenstrahlen. Gegen die Feierabend könnte es eigentlich relativ schön werden.
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0: 24. Guten Mittwoch.
1: Gut arbeiten, schön sind ihr bei uns und haben eingestellt.
7: Am meisten Musik für

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1: Fun Fact vom heutigen Mittwochmorgen: Hummeli könnten gar nicht fliegen.
2: Also einfach rein, wie sie aufgebaut sind. Sie können ja fliegen, sie fliegen uns ja am Tor.
1: Pia hat ein Wespennest gehabt.
2: Ja.
1: Und dann ist einer gekommen.
2: Also der hat mich bombardiert mit irgendwelchen Facts und so. Ist wirklich herzig gewesen. Und Hummeli gehören zu meinen Lieblingstieren. Habe ich natürlich gehört, wie ein kleines Kind, was der mir alles erzählt. Und hat er das eben so herzig erzählt, dass sie eigentlich gar nicht wissen, dass sie vielleicht gar nicht fliegen könnten. Aber sie fliegen ja, ist ja alles gut.
1: Und das finde ich so schön. Das finde ich so schön. Das ist so ein schönes Lebensmotto. Wenn man etwas ganz fest glaubt, dann schafft man es trotzdem. Aber wenn andere sagen, du könntest das gar nicht mal, man kann es eben gleich. Morgen miteinander.
3: Guten Morgen zusammen. Ich stehe im allmorgendlichen Stau das Triemli ab. Und ich wäre so gerne ein Hummeli. Ich stelle mir so fest vor, dass ich fliegen kann. Aber es geht einfach nicht.
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0: Leon Rimes, da bin ich die 24 und auch einer aus dieser Zeit ist White Flag von der Dido. Es gibt die Red Flags, die wir nicht so gerne haben, und dann gibt es die weißen Fleckchen, die haben wir gerne von der Dido. Hören wir jetzt gerade bei die 24. Guten Morgen miteinander, jetzt ist 9:30.
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0: ganz viel gute Musik hier bei Radio 24. Das ist Kelly Clarkson. Radio 24 Hörer Michi, du hast gewonnen.
1: Wirklich?
0: Ja!
1: Wow, du hast Schreck. So geil.
2: Ja, du musst noch gehen.
0: Einer von unseren glücklichen Gewinner und Gewinnerinnen vom heutigen Morgen. Wir verschenken jeden Morgen die besten und grössten Open Air. Also wir verschenken nicht die ganzen Open Air, aber die Tickets dafür hat der Michi zum Beispiel gewonnen. Und vielleicht gewinnt ihr auch, wenn ihr morgen mitloset oder auch vielleicht schon heute beim Feierabend. Alle Infos findet ihr auch auf unserer App, Radio 24 oder Radio24.ch. Ich wünsche euch einen ganz schönen Morgen, guten Start allerseits.
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4: Ich bin Rahel Köppel.
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4: Über die Finanzierung der 13. AHV-Rente gibt es nach wie vor keine Einigung. Der Nationalrat hält daran fest, die Rentenerhöhung nur aus der Mehrwertsteuer zu finanzieren. Konkret will der Nationalrat die Mehrwertsteuer bis 2033 um 0,5 Prozentpunkte erhöhen. Zunächst hatte er eine befristete Erhöhung um 0,7 Prozentpunkte beschlossen. Die Mehrheit war nun aber der Meinung, dass die AHV finanziell stabilisiert werden müsse. Jetzt ist der Ständerat wieder am Zug. Rund 400 Menschen im Winterthurer Endlicher Quartier verlieren ihr Zuhause. Die Eigentümerin hat 160 Wohnungen auf Ende April 2028 gekündigt, um die Siedlung abzureißen und neu zu bauen. Der Mieterverband kritisiert die Leerkündigungen scharf und ruft die Bewohnenden dazu auf, sich dagegen zu wehren. Die Regierung von US-Präsident Donald Trump verwirft nach massiver Kritik die Einrichtung eines umstrittenen Entschädigungsfonds für angebliche Justizopfer. Dies berichtet das Justizministerium. Donald Trump war wegen des Entschädigungsfonds zuletzt selbst innerhalb seiner eigenen Partei scharf kritisiert worden. Eine Frau hat am Freitag in einem Bus in Genf ein Mädchen zur Welt gebracht. Dies schreibt die Tribune de Genève. Der Busfahrer hat nach einem Telefonat mit dem Notruf die anderen Fahrgäste aussteigen lassen, den Bus an einen sicheren Ort gefahren und die Klimaanlage angelassen. Mutter und Kind seien wohl auf. Es staut auf der A1 Richtung St. Gallen zwischen Dietike und dem Gubrisch-Tunnel. Dort hat es einen Unfall gegeben. Dann auf der A1 Richtung Zürich zwischen Defretike und Zürich-Ost. Und auf dem Westring Richtung Basel zwischen Urdorf-Süd und dem Limmataler Kreuz. Dann staut es auch auf dem Westring Richtung Chur zwischen Urdorf-Süd und Zürich-West. Und auf der A4 Richtung Winterthur zwischen Hengard und Winterthur-Nord. Abschließend staut es auch noch auf der A1 Richtung Bern zwischen Kirchberg und Schönbühl. Ich wünsche euch allen eine gute und vor allem sichere Fahrt.
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5: Ist so ein richtig wechselhafter Tag heute Mittwoch. Ein bisschen Wolken, ein bisschen Sonne, ein bisschen vor allem gegen die Alpen kann es sogar noch Regen geben und das bei 20 Grad.
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5: Im Studio Pia Gerteis, kommen gut in euren Tag rein mit euch.
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Ja, ja, Big Girls Don't Cry, sagt Fergie. Und wir brüllen auch nicht wegen dem Wetter heute, wenn es ein bisschen durchgezogen ist. Immerhin kommt die Sonne immer wieder mal ein bisschen durch. Und dann geht das eigentlich mit Geniessen. Und der Radio natürlich laut machen. Hier bei Radio 24 bieten wir euch rund um die Uhr.

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Mit Schweizer Musik begleiten wir euch zum Arbeiten bei Radio 24. Luca Henny, habt ihr gehört. Guten Mittwoch. 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
3: Ich bin Rahel Köppel.
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3: Der neue Trainer der ZSC Lions heißt Claude Julien. Der 66-jährige Kanadier hat bei den Zürchern einen Zweijahresvertrag unterschrieben, wie diese mitteilen. Julien ist ein erfahrener Trainer aus der besten Eishockey-Liga der Welt, der NHL. Vor 15 Jahren hat er mit den Boston Bruins den Stanley Cup gewonnen. Zuletzt war er als Assistenzcoach in der NHL tätig. Böller sind neu schweizweit verboten. Der Ständerat hat die entsprechenden Gesetzesbestimmungen gut geheißen. Verboten sind pyrotechnische Gegenstände, die ausschließlich zur Knallerzeugung bestimmt sind. Damit soll die Lärmbelastung für Mensch und Tier verringert werden. Feuerwerkskörper mit optischen Effekten sind von den Verschärfungen nicht betroffen. Auslöser der Verschärfungen ist die Volksinitiative für eine Einschränkung von Feuerwerk. Weil diese gemäß Umfragen in der Bevölkerung großen Rückhalt genießt, hat das Parlament das Böllerverbot beschlossen. Der Nationalrat will die 13. AHV-Rente mit einer befristeten Erhöhung der Mehrwertsteuer finanzieren. Damit gibt es immer noch keine Einigung. Der Ständerat hatte sich gegen eine Erhöhung ausgesprochen. Eine Finanzierung über die Mehrwertsteuer sei unverantwortlich, sagt der Appenzeller Innerodner Mitte-Nationalrat Thomas Rechtsteiner.
4: Die Mehrheitsvariante mit befristeter Mehrwertsteuererhöhung führt zum Aushungern des AHV-Fonds. Und das ist, gelinde gesagt, unverantwortlich. Es ist eine Wette auf die Zeit. Eine Wette darauf, dass spätere Generationen die Probleme lösen müssen.
3: Trotzdem will eine knappe Mehrheit des Nationalrats die Mehrwertsteuer befristet bis 2033 um 0,5 Prozentpunkte erhöhen. Als nächstes geht das Geschäft wieder zurück an den Ständerat. Es staut auf dem Nordring Richtung St. Gallen zwischen dem Limmataler Kreuz und dem Gubrisch-Tunnel und dann noch auf dem Westring Richtung Basel zwischen Urdorf Süd und dem Limmataler Kreuz. Dann noch ein Blick zum Gotthard. In Süden haben wir etwa eine halbe Stunde länger.
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5: Nicht unbedingt das Gehle von mir, aber dafür haben wir hoffentlich gut können durchschlafen heute Nacht. Und das hebt jetzt auch noch ein bisschen an. Es ist ein eher frischer Tag bei 20 Grad. Die Sonne drückt immer wieder mal durch, es hat aber auch immer wieder ein bisschen Wolken. Also ein Mix von allem.
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5: Im Studio Pia Gerteis. Hallo zusammen, guten Tag.
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1: Fun Fact vom heutigen Mittwochmorgen: Hummeli könnten gar nicht fliegen.
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6: Ich bin Rahel Köppel.
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6: Der neue Trainer der ZSC Lions heißt Claude Julien. Der 66-jährige Kanadier hat bei den Zürchern einen Zweijahresvertrag unterschrieben, wie diese mitteilen. Julien ist ein erfahrener Trainer aus der besten Eishockey-Liga der Welt, der NHL. Vor 15 Jahren hat er mit den Boston Bruins den Stanley Cup gewonnen. Zuletzt war er als Assistenzcoach in der NHL tätig. Böller sind neu schweizweit verboten. Der Ständerat hat die entsprechenden Gesetzesbestimmungen gut geheißen. Verboten sind pyrotechnische Gegenstände, die ausschließlich zur Knallerzeugung bestimmt sind. Damit soll die Lärmbelastung für Mensch und Tier verringert werden. Feuerwerkskörper mit optischen Effekten sind von den Verschärfungen nicht betroffen. Die Zürcher Justiz hat einen jungen Mann wegen fahrlässiger Störung des Bahnverkehrs verurteilt. Der 21-jährige Iraker hatte sich vor einem Jahr beim Bahnhof Stadelhofen mit einer unbekannten Person heftig gestritten. Er trug ein Kampfmesser auf sich. Die Polizei rückte deshalb aus und musste eine S-Bahn anhalten. Laut der NZZ kassiert der junge Mann eine bedingte einmonatige Freiheitsstrafe und muss 1.400 Franken zahlen. Der Nationalrat will die 13. AHV-Rente bis 2033 mit einer befristeten Erhöhung der Mehrwertsteuer um 0,5 Prozentpunkte finanzieren. Das hat eine knappe Mehrheit entschieden. Das sei gerecht, sagt die Zürcher GLP-Nationalrätin Corina Gredig.
7: Eine Finanzierung über die Mehrwertsteuer verteilt die Last breiter auf die Generationen. Alle beteiligen sich über den Konsum. Auch jene, die von der zusätzlichen Rente profitieren.
6: Eine Minderheit des Nationalrats bevorzugte, wie bereits der Ständerat, eine Finanzierung über eine Kombination aus Mehrwertsteuer und Lohnbeiträgen. Somit gibt es noch keine Einigung und das Geschäft geht zurück an den Ständerat. Es stockert auf dem Nordring Richtung St. Gallen zwischen dem Limmataler Kreuz und dem Gubrisch-Tunnel. Dann auch noch auf dem Westring Richtung Basel zwischen Urdorf Nord und dem Limmataler Kreuz. Dann noch ein Blick zum Gotthard. In Süden kann es fast eine Stunde länger gehen.
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8: Sollte relativ freundlich sein, wenn ihr jetzt rausgeht, geht zum Mittag holen. Es ist ein Mix aus Sonne und Wolken. Hoffentlich ein bisschen mehr Sonne, dass ihr auch etwas davon habt, als bei 20 Grad.
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8: Im Studio Pia Gerteis. Hoffentlich gibt es etwas Feines zu beißen. Guten.
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0: Viva la vida, einen guten Mittag euch mit Radio 24. Hoffentlich etwas Feines am Essen. Und wenn ihr aber gefunden habt, nein, ich muss jetzt noch durcharbeiten und weiter Gas geben und euch einen Energy Drink gönnt. Aus dem Grund, dann aufpassen, heute haben wir gehört.
1: In der Schweiz werden Energy Drinks verkauft, die mehr Koffein enthalten, als erlaubt ist. Grundsätzlich sind hierzulande 160 Milligramm Koffein pro halben Liter erlaubt.
0: Also, aufpassen, nicht, dass euch dann noch irgendwie das Gesicht davor rennt, wenn ihr den getrunken habt. Einen guten, schönen Mittag.

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10: Ich bin Rahel Köppel.
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10: Böller sind neu schweizweit verboten. Der Ständerat hat die entsprechenden Gesetzesbestimmungen gut geheißen. Verboten sind pyrotechnische Gegenstände, die ausschließlich zur Knallerzeugung bestimmt sind. Damit soll die Lärmbelastung für Mensch und Tier verringert werden. Feuerwerkskörper mit optischen Effekten sind von den Verschärfungen nicht betroffen. Die Zürcher Justiz hat einen jungen Mann wegen fahrlässiger Störung des Bahnverkehrs verurteilt. Der 21-jährige Iraker hatte sich vor einem Jahr beim Bahnhof Stadelhofen mit einer unbekannten Person heftig gestritten. Er trug ein Kampfmesser auf sich. Die Polizei rückte deshalb aus und musste eine S-Bahn anhalten. Laut der NZZ kassiert der junge Mann eine bedingte einmonatige Freiheitsstrafe und muss 1.400 Franken zahlen. Die Regierung von US-Präsident Donald Trump verwirft nach massiver Kritik die Einrichtung eines umstrittenen Entschädigungsfonds für angebliche Justizopfer. Dies berichtet das Justizministerium. Donald Trump war wegen des Entschädigungsfonds zuletzt selbst innerhalb seiner eigenen Partei scharf kritisiert worden. Eine Frau hat am Freitag in einem Bus in Genf ein Mädchen zur Welt gebracht. Dies schreibt die Tribune de Genève. Der Busfahrer hat nach einem Telefonat mit dem Notruf die anderen Fahrgäste aussteigen lassen, den Bus an einen sicheren Ort gefahren und die Klimaanlage angelassen. Mutter und Kind seien wohl auf. Es stockert auf dem Nordring Richtung St. Gallen zwischen dem Limmataler Kreuz und dem Gubrisch-Tunnel. Dann auch noch auf dem Westring Richtung Basel zwischen Urdorf Nord und dem Limmataler Kreuz. Dann noch ein Blick zum Gotthard. In Süden kann es fast eine Stunde länger gehen.
11: Ist eher ein angenehmer Mittwoch bei 20 Grad und einem Mix aus Sonne und Wolken. Morgen zum Donnerstag sieht es dann noch nicht sehr viel besser aus. Freuen können wir uns dann wirklich ab dem Samstag, wenn es dann wieder ein bisschen mehr darauf geht und viel Sonne scheint für euch.
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11: Weiterhin einen guten mit uns.

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Ganz eine gute Mittagspause neu mit Radio 24. 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
8: Ich bin Mary Milanovic.
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9: Der Zoo Zürich hat ein Elefantenbaby eingeschläfert. Das männliche Jungtier ist erst am Montag zur Welt gekommen. Es konnte aber nicht selber aufstehen. Das hätte kein lebensfähiges Aufwachsen ermöglicht, heißt es vom Zoo Zürich. Seit 2014 wurden im Zoo Zürich 8 Elefantenkälber geboren. 4 dieser Geburten verliefen erfolgreich. Ein Kalb verstarb kurz nach der Geburt an Kopfverletzungen. 3 weitere Jungtiere waren nicht überlebensfähig. Social-Media-Plattformen, Suchmaschinen und KI-Anwendungen sollen strengere Kinder- und Jugendschutzvorschriften umsetzen. Das fordert der Ständerat. Kinder und Jugendliche sollen im Internet so besser geschützt werden. Beispielsweise soll die Verbreitung illegaler Inhalte für junge Personen gestoppt werden. Als nächstes ist der Nationalrat am Zug. Auch elektrisch oder mit Wasserstoff betriebene Lastwagen unterstehen künftig in der Schweiz der leistungsabhängigen Schwerverkehrsabgabe. Das hat nach dem Nationalrat auch der Ständerat entschieden. Im Jahr 2031 erhalten elektrisch und mit Wasserstoff angetriebene Lastwagen einen Rabatt von mindestens 70% und im Jahr 2032 von mindestens 50%. In Winterthur haben 86% der Schülerinnen und Schüler die traditionelle Veloprüfung bestanden. Die Stadt spricht von einem erfreulichen Ergebnis. Die 168 Schüler, die die Prüfung nicht bestanden haben, können es nochmals versuchen. Die Veloprüfung bildet den Abschluss der Velofahrausbildung an der Primarschule und ist ein fester Bestandteil des Unterrichts.
10: Es stockt auf dem Nordring Bern Richtung St. Gallen zwischen dem Limmataler Kreuz und dem Gubristunnel, dann auf dem Westring Chur Richtung Basel zwischen Urdorf Nord und dem Limmataler Kreuz. Fahrt vorsichtig und ganz eine gute Weiterfahrt.
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11: Hoffentlich habt ihr jetzt am Mittag etwas von der Sonne und sie hat euer Gesicht geschonen. Es bleibt so. Der Nachmittag gibt weiterhin einen Mix aus Sonne und Wolken und das bei 20 Grad.
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11: Hoffentlich habt ihr einen entspannten Mittag gehabt. Mein Name ist Pia Gerteis, hallo.
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Der ist einfach so schön. Sorry, wenn ich euch jetzt beim Träumen störe. Chasing Cars, Snow Patrol bei Radio 24 habt ihr gehört. Jetzt reissen wir euch aus den Träumen raus. Training Season zum Arbeiten mit oder von der Dua Lipa. Weiterhin einen guten Mittwochnachmittag.

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Abde. Ich habe immer das Gefühl, da ist irgendwie jemand über seine Zunge reingestolpert, wer das sicher nicht macht. Oder vielleicht ab und zu, aber das passiert uns allen. Das ist der Nicola Gysin und ihn gibt es ab M2. Mein Name ist Pia Gerteis, weiterhin einen guten Tag mit Radio 4.

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2: Ich bin Mary Milanovic.
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3: Der Zoo Zürich hat ein Elefantenbaby eingeschläfert. Das männliche Jungtier ist erst am Montag zur Welt gekommen. Es konnte aber nicht selber aufstehen. Das hätte kein lebensfähiges Aufwachsen ermöglicht, heißt es vom Zoo Zürich. Seit 2014 wurden im Zoo Zürich 8 Elefantenkälber geboren. 4 dieser Geburten verliefen erfolgreich. Ein Kalb verstarb kurz nach der Geburt an Kopfverletzungen. 3 weitere Jungtiere waren nicht überlebensfähig. Social-Media-Plattformen, Suchmaschinen und KI-Anwendungen sollen strengere Kinder- und Jugendschutzvorschriften umsetzen. Das fordert der Ständerat. Kinder und Jugendliche sollen im Internet so besser geschützt werden. Beispielsweise soll die Verbreitung illegaler Inhalte für junge Personen gestoppt werden. Als nächstes ist der Nationalrat am Zug. Auch elektrisch oder mit Wasserstoff betriebene Lastwagen unterstehen künftig in der Schweiz der leistungsabhängigen Schwerverkehrsabgabe. Das hat nach dem Nationalrat auch der Ständerat entschieden. Im Jahr 2031 erhalten elektrisch und mit Wasserstoff angetriebene Lastwagen einen Rabatt von mindestens 70% und im Jahr 2032 von mindestens 50%. In Winterthur haben 86% der Schülerinnen und Schüler die traditionelle Veloprüfung bestanden. Die Stadt spricht von einem erfreulichen Ergebnis. Die 168 Schüler, die die Prüfung nicht bestanden haben, können es nochmals versuchen. Die Veloprüfung bildet den Abschluss der Velofahrausbildung an der Primarschule und ist ein fester Bestandteil des Unterrichts.
4: Stau und stockender Verkehr haben wir auf dem Nordring Bern Richtung St. Gallen zwischen dem Limmataler Kreuz und Gubristunnel, auf dem Westring Chur Richtung Basel zwischen Urdorf Süd und dem Limmataler Kreuz und dann auf der A1 Zürich Richtung Bern zwischen Herkingen und Önsigen brauchen wir ein bisschen mehr Geduld wegen einem defekten Lastwagen. Ganz eine gute und eine sichere Weiterfahrt.
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5: Bisschen Sonne, aber doch auch mehr Wolken mit dem System. Lokal haben wir manchmal zu sagen, nicht ganz ausgeschlossen bei um die 19 bis 20 Grad.
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5: Und für euch da, Nicola Giesen wünscht einen wunderbaren Start in Mittwochnachmittag.
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0: Mittwochnachmittag, hallo miteinander bei Radio 24 und da haben wir etwas ganz Tolles für euch heute.
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Mittwoch. Bei Radio 14 Hallo zusammen mit ganz viel guter Musik. Dann nehmen wir doch den Mittwochnachmittag noch viel einfacher. Und der Weg Richtung Feierabend, der geht auch so gefühlt sicher kürzer. Mit ganz viel gutem Sound.

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0: ganz viel gute Musik, Radio 24. Am Mittwoch mit der J-Lo und dem David Guetta, Save Me Tonight, brandneu. Gibt's für euch gerade nach dem 3 und noch viele weitere, wo man kann mitsingen und mit schunkeln. Nelly Furtado, Say It Right, hallo, hallo.
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0: Radio 24 am Mittwoch, hallo zusammen, jetzt ist es 3.
10: Ich bin Mary Milanovic.
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11: Bei einer Verkehrskontrolle sollen Führer- und Fahrzeugausweise in Zukunft auch elektronisch vorgezeigt werden können. Nach dem Nationalrat hat auch der Ständerat einem entsprechenden Vorstoß einstimmig zugestimmt. Die Pflicht zum Mitführen von Papierdokumenten sei ein veraltetes Konzept, so die Begründung. Zudem würden Kontrollen damit auch effizienter. Die Einführung des digitalen Ausweises sei für den kommenden Herbst geplant. Schweizer Unternehmen wollen im laufenden Jahr deutlich mehr investieren. Besonders stark sollen Bauinvestitionen steigen, während auch Ausrüstungsinvestitionen und Ausgaben für Forschung und Entwicklung zulegen dürften, schreibt das KOF-Institut der ETH Zürich. Viele Unternehmen wollen mit den Investitionen ihre bestehenden Anlagen erweitern. Allerdings bleibt die Unsicherheit hoch. Der Krieg zwischen Israel und Iran mache Unternehmen vorsichtig. Zwei Männer haben am Morgen einen Rambock-Einbruch auf ein Luxus-Secondhand-Geschäft im Stadtzürcher Kreis 1 verübt. Mehrere Angestellte konnten einen der Einbrecher überwältigen. Zwei Männer wurden dabei leicht verletzt. Der zweite Einbrecher konnte zu Fuß flüchten. Ob er Beute dabei hat, ist nicht klar, schreibt die Polizei. Der zuvor gestrandete tote Buckelwal Timmy wird direkt am Strand zerlegt. Tierärzte und Walexperten wollen den Kadaver untersuchen und wissenschaftliche Proben entnehmen. Presse und Öffentlichkeit dürfen zusehen. Experten warnen jedoch, dies sei nichts für schwache Nerven, da der Wal lange in der Sonne war und er sehr stinken werde.
0: Da müsst ihr aktuell anstehen auf 1, Bern Richtung St. Gallen, die Etikette bis an Kubristunnel, Viertelstunde plus auf jeden Fall. Gleiche Richtung haben wir auch noch Seebach bis Brütiseller Kreuz, dann St. Gallen Richtung Zürich, Brütiseller bis Zürich Ost, Auto 1, wo klemmt, und noch A3, Chur Richtung Basel, Aburdorf Süd. Gute Fahrt euch!
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0: Der Blick in den Himmel macht also teilweise Freude. Oder? Also so ein Sonnenwolkenmix, den wir haben, auch lokal noch Regen, möglich das nicht ganz ausgeschlossen. Trotzdem relativ mild, 19 bis 20 Grad.
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0: Genau so machen wir es. Wir gehen ab im Feierabend von dem Mittwoch. Schön sind wir da.
2: Am

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Einfach gute Musik bei Radio 24. Nelly Furtado, Say It Right, Mittwochnachmittag, hallo zusammen. Und von der Nelly Furtado, da gehen wir zum Mel Smith. Unverkennbare Stimme, richtig sympathischer Typ. Der braucht eigentlich nur eine Gitarre und sich selber. Mit dieser guten Stimme, Stargazing, den hören wir jetzt.

0: Tina Turner, We Don't Need Another Hero, halbe Vieri. Ja, die 24, hallo zusammen, bei einem Sonnenwolkenmix heute. Und was unverändert ist, da bei Radio 24, die gute Musik. Egal ob Sonne, Regen, Gewitter oder Schnee, wir spielen immer die Crème de la Crème. Rihanna, also hier gibt es noch bis um 4 für euch.
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1: Fun Fact vom heutigen Mittwochmorgen: Hummeli könnten gar nicht fliegen.
2: Also einfach rein, wie sie aufgebaut sind. Sie können ja fliegen, sie fliegen uns ja am Tor.
1: Pia hat ein Wespennest gehabt.
2: Ja.
1: Und dann ist einer gekommen.
2: Also der hat mich bombardiert mit irgendwelchen Facts und so. Es war wirklich herzig. Und Hummeli gehören zu meinen Lieblingstieren. Habe ich natürlich gehört, wie ein kleines Kind, was der mir alles erzählt. Und hat er das eben so herzig erzählt, dass sie eigentlich gar nicht wissen, dass sie vielleicht gar nicht fliegen könnten. Aber sie fliegen ja, ist ja alles gut.
1: Und das finde ich so schön. Das finde ich so schön. Es ist so ein schönes Lebensmotto. Wenn man etwas ganz fest glaubt, dann schafft man es trotzdem. 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Man kann es eben gleich. Morgen miteinander.
3: Guten Morgen zusammen. Ich stehe im allmorgendlichen Stau aus Triemli ab. Und ich wäre so gerne ein Hummeli. Und stelle mir so fest vor, dass ich fliegen kann. Aber es geht einfach nicht.
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0: ganz viel gute Musik. Da bin ich Radio 24 für euren Mittwochnachmittag. Für ein gemütliches Vieri hauen wir den Ed Sheeran oben drauf. Oder Kesha, TikTok, TikTok. Gibt's auch noch Mittwochnami? Weg richtig Feierabend, hallo, hallo.
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0: Radio 24 am Mittwoch, hallo zusammen, jetzt ist es 4 mit allem Wichtigen, was wir brauchen für den Nami.
8: Ich bin die Mary Milanovic.
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8: Bei den Anhängern der Mitteparteien hat bei der Abstimmung zur 10 Millionen Schweiz ein Umdenken stattgefunden. Das sagt Politologe Marc Balsiger. Das Nein-Lager gegen die 10 Millionen Schweiz-Initiative der SVP ist laut neuesten Umfragen weiter gewachsen. Da sei tatsächlich etwas ins Rutschen geraten, sagt Balsiger.
9: Das sind Parteimitglieder oder Sympathisantinnen von der FDP und von der Mitte, die mit grosser Wahrscheinlichkeit die Abstimmung entscheiden. Und dort ist jetzt tatsächlich in ein Nein hineingerutscht bei der Mehrheit von beiden Parteien.
8: Der Nein-Anteil ist nun auf 52% gewachsen. Die Initiative will die Bevölkerung der Schweiz bei 10 Millionen deckeln. Die Schweiz will sich gegen die jüngste Zolldrohung der USA wehren. Laut Medienberichten hat Bundespräsident Guy Parmelin inzwischen mit dem US-Handelsbeauftragten in Paris gesprochen. Dabei habe Parmelin den Standpunkt der Schweiz zum Thema Zwangsarbeit klargemacht. Die USA drohen der Schweiz mit zusätzlichen 12,5% Zöllen, weil sie zu wenig gegen Zwangsarbeit unternehme. Zwei Männer haben am Morgen einen Rambock-Einbruch auf ein Luxus-Secondhand-Geschäft im Stadtzürcher Kreis 1 verübt. Mehrere Angestellte konnten einen der Einbrecher überwältigen. Zwei Männer wurden dabei leicht verletzt. Der zweite Einbrecher konnte zu Fuß flüchten. Ob er Beute dabei hat, ist nicht klar, schreibt die Polizei.
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8: Der Schweizer Fußballnationalspieler Breel Embolo darf weiterhin nicht für die anstehende WM in die USA einreisen, berichten mehrere Medien. Nachdem dem Nationalmannschaftsstürmer gestern die Abreise in die USA verweigert wurde, musste er heute bei der US-Botschaft in Bern einen neuen Visumantrag stellen und wird frühestens morgen Richtung USA aufbrechen.
0: Wir müssen aktuell anstatt 2 ab 4 haben wir 1 Bern Richtung St. Gallen, die Etiken weg bis am Gubrist-Tunnel, gleiche Richtung haben wir auch noch Seebach bis Brütziseller Kreuz, dann geht es sicher noch länger für euch auf die A3-Chur Richtung Basel-Burdorf Süd. Der Gotthard auch noch im Blick Richtung Süden, dort am Bamsteg 4 km Blechlawine vor der Röhre, 40 Minuten müsst ihr mehr einrechnen. Gute Fahrt euch!
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0: So Sonnenwolkenmix, wobei es wechselt sich so alle halbe Stunde immer mal ein bisschen ab. Jetzt wieder mehr Wolken mit dem System, 19 bis 20 Grad. Der Donnerstag, der Mond mit wieder ein bisschen Sonne, mehr Wolken, auch nass teilweise bei um die 20 bis 21 Grad.
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0: Gutes Vierjahr, schön sind ihr da. Miteinander sind wir unterwegs, richtig Feierabend.
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0: Viertel ab vier, hallo miteinander.
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0: Ja, und da haben wir den ganzen Sommer, den wir ja eh schon cool wahrscheinlich haben, aber es wird noch viel besser mit diesen Open Air, die stattfindet. Und wir haben Tickets für euch. Und vielleicht habt ihr jetzt einen Push bekommen via Radio 24 App. Und dann war jemand ganz, ganz flink, der angerufen hat, nämlich Sandra aus Küsnacht. Sandra, warum hast du noch mal genau zu uns angerufen?
2: Wegen Biel Live-Konzert habe ich hier eine Push-Nachricht bekommen auf der Radio 24 App.
0: Aha. Und Lenny Kravitz sagt auch etwas?
2: Ja, auf alle Fälle.
0: Ja, dann würde ich doch sagen, ab mit dir auf Biel.
2: Ja, mega lieb, würde sich der Juno mega freuen, du, so cool.
0: Kannst du dich in die Agenda reinschreiben, Donnerstag, 6. August, Lenny Kravitz, wo ihr live seht.
2: Ja, so lieb, hey, mega, cool, freue mich riesig. Danke dir.
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0: Mittwoch mit ganz viel guter Musik. Bei Radio 24, Michael Schulte als Beispiel, gibt es gerade nach dem Halbi. Was haben wir neu im Angebot? Wir machen da mal auf und schauen. Ah, voilà. Auch der wunderbare Hit noch dabei oder ein bisschen mehr Schwung. Ja, holen wir E-Gitarre, Schlagzeug und alles, was Lärm macht, auch noch für den Mittwoch. Start im Feierabend. Hoffentlich gleich bei euch soweit.
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2: Halb fünf.
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2: 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Mit allem Wichtigen für eure Stadt im Feierabend. Halb fünf jetzt.
4: Ich bin Mary Milanovic.
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4: In der Nähe der Zentralbibliothek im Zürcher Niederdorf sind offenbar Schüsse gefallen. Ein größerer Polizeieinsatz läuft derzeit, sagen Augenzeugen, zu 20 Minuten. Die Polizei bestätigt zwar einen Einsatz aufgrund einer auffälligen Person, allerdings nicht, dass Schüsse abgefeuert worden sind. Autofahrerinnen und Autofahrer in der Zürcher Innenstadt müssen heute Abend mit Verkehrseinschränkungen rechnen. Die Stadt hat ab 6:30 eine Velodemo bewilligt, wie die NZZ berichtet. Die Veloaktivisten wollen unter anderem dagegen protestieren, dass der Kanton Zürich einen provisorischen Velostreifen am Neumühlegeh entfernen ließ. Elektrische und elektronische Geräte aus dem Ausland sollen die gleichen Rücknahme- und Entsorgungspflichten haben wie Schweizer Hersteller. Das fordert der Ständerat. Laut einer Mehrheit bestehen aktuell unfaire Kostenvorteile und Wettbewerbsverzerrungen. Als nächstes entscheidet der Nationalrat. Dem deutschen Zoll ist in Wilhelmshaven einer der größten Kokainfunde der vergangenen Jahre gelungen. Die deutschen Behörden haben laut einer Mitteilung mehr als 8 Tonnen Kokain mit geschätztem Straßenverkaufswert von rund 500 Millionen Euro sichergestellt. Die Drogen waren in einem Seekontainer aus Westafrika und hätten nach Spanien sollen. Frankreich hat den asiatischen Billig-Online-Händler Shein mit einer Strafe in Höhe von 22 Millionen Euro gebüßt. Dies unter anderem wegen fehlender Informationen für Konsumenten, teilt die Wettbewerbs- und Anti-Betrugsbehörde in Paris mit. So fehlten zum Beispiel der Preis, Informationen zum Verkäufer und zur Garantie. Shein will die Strafe anfechten.
2: Liebe Grüße euch ins Auto, 2 Minuten ab der 4:30. Das Übliche im Feierabendverkehr Nordring und Westring, wo ihr sicher einrechnen müsst und dann mit Gotthard Richtung Süd ab Amsteg. 4 Kilometer, 40 Minuten, wo ihr dort vor der Röhre wartet.
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2: Sonne-Wolken-Mix für den Feierabend, vielleicht auch noch lokalen Spritzregen möglich im Verlauf des Abends. Der Donnerstagmorgen dann ähnlich, mit nur wenig Sonne, mehr Wolken, auch nass teilweise bei 20 Grad maximal.
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2: Und für euch da, der Nicola Gysin, wünsche einen wunderbaren Mittwoch-Feierabend.
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0: Obacht, Obacht, morgen, da gibt es so einen tollen Viertig. Ja, nicht in Zürich, aber in den katholischen Kantonen, die feiern Fronleichnam. Also vielleicht, wenn ihr morgen Absicht habt, irgendwo auf Zürich die Stadt oder so, zum ein bisschen shoppen, könnte voll sein, allenfalls. Fronleichnam, das haben wir von den Leuten auf der Strasse wissen und es ist noch recht lustig geworden, die Antworten.
1: Was von Fronleichnam? Fron, mein freundlicher Name, oder was ist das?
2: Ein Feiertag.
1: Und was feiern wir dann?
2: Gute Frage, nächste Frage.
3: Ich weiss, dass es ein Termin ist, der jetzt gerade ist. Aber schwierig.
4: Es ist ein reformierter Viertig.
1: Es ist ein katholischer Viertig.
4: Oh je.
1: Wie feiern wir dann diesen Tag?
5: Frohnwald oder so.
1: Ein Freund, dass du anrufen kannst, ich weiß nicht.
0: Ja, irgendetwas war schon mal. Also Frohnleichnam morgen, ein Viertig, wenn er in einem katholischen Kanton arbeitet.
1: Aulau!

0: Tanz für gute Musik, da bin ich gerade 24, kurz vor dem 5. Mittwoch, Feierabend, mit weiterhin ganz viel guter Musik. Müsterli gefällig, Nico Santos, als Beispiel, was nach dem 5. gibt, auch die Imagine Dragons. Ja, ganz viel Schwung dahinter. Haben wir zusammen eine gute Zeit, gute Laune und hören wir richtig coolen Sound.
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0: Mittwoch. Ja, die 24.05 ist es jetzt mit allem Wichtigen.
10: Ich bin Mary Milanovic. Guten Abend.
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10: In der Nähe der Zentralbibliothek im Zürcher Niederdorf sind keine Schüsse gefallen. Das sagt die Stadtpolizei. Die Polizei sei wegen einer auffälligen Person ausgerückt. Der Mann habe dann einen Polizisten angegriffen. Er wurde auf die Wache gebracht. Es gebe einen Antrag wegen Gewalt und Drohung gegen Beamte. Laut 20 Minuten berichteten Augenzeugen von gefallenen Schüssen. Die Polizei weist die Aussagen zurück. Bei den Anhängern der Mitteparteien hat bei der Abstimmung zur 10 Millionen Schweiz ein Umdenken stattgefunden. Das sagt Politologe Marc Balsiger. Das Nein-Lager gegen die 10 Millionen Schweiz-Initiative der SVP ist laut neuesten Umfragen weiter gewachsen. Da sei tatsächlich etwas ins Rutschen geraten, sagt Balsiger.
11: Das sind Parteimitglieder oder Sympathisantinnen von der FDP und von der Mitte, die mit grosser Wahrscheinlichkeit die Abstimmung entscheiden und dort ist jetzt tatsächlich in ein Nein hineingerutscht bei der Mehrheit von beiden Parteien.
10: Der Nein-Anteil ist nun auf 52% gewachsen. Die Initiative will die Bevölkerung der Schweiz bei 10 Millionen deckeln. Die Schweiz will sich gegen die jüngste Zolldrohung der USA wehren. Laut Medienberichten hat Bundespräsident Guy Parmelin inzwischen mit dem US-Handelsbeauftragten in Paris gesprochen. Dabei habe Parmelin den Standpunkt der Schweiz zum Thema Zwangsarbeit klargemacht. Die USA drohen der Schweiz mit zusätzlichen 12,5% Zöllen, weil sie zu wenig gegen Zwangsarbeit unternehme.
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10: Der Schweizer Fußballnationalspieler Breel Embolo darf weiterhin nicht für die anstehende WM in die USA einreisen, berichten mehrere Medien. Nachdem dem Nationalmannschaftsstürmer gestern die Abreise in die USA verweigert wurde, musste er heute bei der US-Botschaft in Bern einen neuen Visumantrag stellen und wird frühestens morgen Richtung USA aufbrechen.
0: Ausblick auf die Strasse mit der 1 Bern Richtung St. Gallen. Müsst ihr aktuell auf Bremse ab Seebach. Dann klemmt sich auch St. Gallen Richtung Zürich, Baltensee bis Zürich Ost. Stop and go. A3 Chur Richtung Basel-Abur auf Süden. Dort ist noch Geduld für euch gefragt. Hebt euch Sorge unterwegs.
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0: Wettertechnisch viele Wolken, lokal ein paar Sonnenstrahlen. Es kann dann auch noch regnen, also ich empfehle euch, wenn ihr draußen etwas geplant habt später, vielleicht noch schnell den Regenradar anschauen. Es ist relativ mild, um die 19 Grad aktuell, also recht okay. Morgen, Donnerstag und ähnlich daher um die 20 bis 21 Grad, mit aber nur wenig Sonne. So viel schon mal vorweg. Eher viel Wolken und eben auch ab und zu mal noch Regen, wo aus diesen Wolken rauskommt.
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0: So machen wir es. Oder vielleicht schon willkommen im Feierabend, je nachdem, wenn ihr schon fertig geschafft habt. Egal, was auf euch zutrifft, ganz viel gute Musik gibt es für euch alle.
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Mittwoch, Feierabend, gerade 24, mit ganz viel guter Musik. Mark Amber zum Beispiel, Belong Together. Cold Iced Tea and Warm Weather, das gehört zusammen. Was gehört noch zusammen? Das sind nicht Zürich und Jütliberg oder Radio 24 und richtig gute Musik. Ihr könnt euch etwas aussuchen und dann hören wir jetzt zusammen in voller Länge. Guten Start euch im Feierabend.

Das ist ja die 24 Hallo zusammen 20 ab 5 jetzt dann gehabt. Mit guter Laune Musik, Joy Merlin. Tönt mega international. Und ist eine Ostschweizerin. Ganz bodenständig. Eine Schweizerin.

0: Milo, my lucky day. Hoffentlich eure lucky day heute Mittwoch, dritte Runde im Juni. Mit Radio 24 und ganz tolle Klang. Dion des Hill. Gibt's noch um 17:30? Weiterhin ganz viel gute Musik für euren Feierabend. Und Lady Gaga, sie ist noch da für uns mit Paparazzi. Singen wir laut mit zusammen. Und nehmen wir vielleicht Füße ein bisschen auf. Ist ja schließlich ein Feierabend für viele von euch.
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1: Und alles Wichtige, was es jetzt gibt, kurz und kompakt für euch hier bei Radio 24.
2: Ich bin Mary Milanovic. Guten Abend.
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2: Elektrische und elektronische Geräte aus dem Ausland sollen die gleichen Rücknahme- und Entsorgungspflichten haben wie Schweizer Hersteller. Das fordert der Ständerat. Laut einer Mehrheit bestehen aktuell unfaire Kostenvorteile und Wettbewerbsverzerrungen. Als nächstes entscheidet der Nationalrat. Autofahrerinnen und Autofahrer in der Zürcher Innenstadt müssen heute Abend mit Verkehrseinschränkungen rechnen. Die Stadt hat ab 6:30 eine Velodemo bewilligt, wie die NZZ berichtet. Die Veloaktivisten wollen unter anderem dagegen protestieren, dass der Kanton Zürich einen provisorischen Velostreifen am Neumühlegeh entfernen ließ. Der Zürcher Stadtrat sieht keine Möglichkeit für den Erhalt einer beliebten Badmintonhalle im Kreis 5. Diese soll einer Brücke für Velofahrerinnen und Fußgänger weichen, teilt die Stadt Zürich mit. Ursprünglich hätte die Brücke zwischen Viadukt und Halle durchgeführt werden sollen. Wegen Sicherheitsbedenken sei dies aber nicht möglich. Frankreich hat den asiatischen Billig-Online-Händler Shein mit einer Strafe in Höhe von 22 Millionen Euro gebüßt. Dies unter anderem wegen fehlender Informationen für Konsumenten, teilt die Wettbewerbs- und Anti-Betrugsbehörde in Paris mit. So fehlten zum Beispiel der Preis, Informationen zum Verkäufer und zur Garantie. Shein will die Strafe anfechten.
1: Wir müssen aktuell mehr rechnen auf der A3. Basel Richtung Chur, Limmataler Kreuz bis Urdorf Süd hat es einen Unfall gegeben, linke Fahrstreifen blockiert. Das übliche im Vierabendverkehr, A1 Bern Richtung St. Gallen, Seebacher weg, nachher St. Gallen Richtung Zürich, ab Baldensil bis Zürich Ost, wo ihr Geduld braucht. Westring haben wir auch noch drauf, da 3 Chur Richtung Basel, Urdorf Süden weg, Stop and Go und 3 km Richtung Süd ab Wassen. 30 Minuten, die ihr dort aktuell mehr müsst einrechnen. Habt euch Sorge unterwegs.
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1: Sonnenwolkenmix heute gehabt. Jetzt auch wieder so ein paar blaue Stellen, wenn man an den Himmel schaut. Es kann aber auch lokal mal noch Regen geben, später bei um die 18 bis 19 Grad. Donnerstag Sonne ein bisschen rum, sonst aber eher nass, 20 bis 21 Grad.
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1: Und für euch da, die Nicola Gysin wünscht einen wunderbaren Mittwoch, Feierabend.
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0: Aufgepasst, aufgepasst. Mittwoch, Feierabend, gerade 24. Und den Sommer haben wir jetzt schon toll erlebt. Aber wird eigentlich noch viel besser.
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0: Er wird sicher besser, wenn ihr die Möglichkeit noch habt, auf Tickets für irgendein Open Air. Und ihr müsst sie nicht mal selber kaufen. Es ist ganz, ganz einfach. Morgen zum Beispiel oder am Freitag Aufsteller hören zwischen 5 und 10. Dort dazwischen hören. Wenn ihr den Alarm hört, dann müsst ihr nicht runter im Bunker, dort habt ihr nämlich keinen Empfang. Nein, dann solltet ihr das Handy nehmen und anrufen, direkt ins Studio. 0848 24 0024. Das wäre die Nummer, um schon mal notieren. Gibt dann morgen zwischen 5 und 10 wieder einen Alarm und wieder Billett. Also, wenn ihr den Alarm hört, nicht im Bunker, dort habt ihr kein Internet.
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0: In der Region Zürich gibt es ganz viele Sachen zum Entdecken, zum Beispiel das Tonhallenorchester Zürich.
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0: Hallo zusammen und willkommen Mittwoch, Feierabend. Ja, über 100 Leute aus den verschiedensten Ländern spielen im Tonhallenorchester. Es ist wirklich so die Top-Adresse. Das Top-Orchester von der Schweiz spielt natürlich auch weltweit so ganz vorne mit im Vergleich. Und wir von Radio 24 laden hier ein, und zwar an die Filmsinfonik von Blanca Nieves. Blanca Nieves, so heisst das, aber Michaela Braun, sie deutscht zu uns noch rasch aus.
2: Blanca Nieves geht darum, dass eigentlich die Geschichte für das Märchen von Schneewittli in die heutige Zeit verlegt worden ist.
0: Aha.
2: Im 2012 ist der Film rausgekommen und der spielt eigentlich in einer Stierkampfarena. Die sieben Zwerge sind Toreros und Schneewittli ist eigentlich die Stierkämpferin im Ganzen.
0: Also, Blanca Nieves, das könnt ihr euch schon mal merken. Auch der Mittwoch, der 3. Juli, könnt ihr euch schon mal merken, das Datum. Vielleicht mal rasch checken, ob ihr dort noch nichts los habt. Und dann ab die Post in die Radio 14 Gap, um mit dabei zu sein, dort anmelden. Alle Infos auch ganz kompakt dort drinnen, wo ihr findet.
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0: mit Radio 14 und mit viel guter Musik, Ray Dalton. Ein Remake von diesem Song da. Cyril hat ihn aufgepeppt. Richtig gut auch, oder? Und Coldplay darf auch empfehlen, wenn man von guter Musik redet. Wenn ich den Song an meinem Hören mitsinge, habe ich das Gefühl, ich bin der Sänger von Coldplay. Ja, und wenn man dann so selber mal gehört, wie man dann gesungen hat, uiuiui. Ganz weit weg von Coldplay, aber macht ja nichts. Es soll Spass machen. Singt auch laut mit, tanzt, was euch lieb ist. Und dann geniessen wir zusammen den Mittwochfeierabend mit Radio 24.
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8: Ich bin Mary Milanovic. Guten Abend.
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8: In der Nähe der Zentralbibliothek im Zürcher Niederdorf sind keine Schüsse gefallen. Das sagt die Stadtpolizei. Die Polizei sei wegen einer auffälligen Person ausgerückt. Der Mann habe dann einen Polizisten angegriffen. Er wurde auf die Wache gebracht. Es gebe einen Antrag wegen Gewalt und Drohung gegen Beamte. Laut 20 Minuten berichteten Augenzeugen von gefallenen Schüssen. Die Polizei weist die Aussagen zurück. In einer Wohnung in Bier im Kanton Aargau ist eine 36-jährige Philippinin im Zusammenhang mit häuslicher Gewalt getötet worden. Sie sei an Stichverletzungen gestorben, wie die Aargauer Kantonspolizei auf Anfrage bestätigt. Der mutmaßliche Täter, ein 44-jähriger Schweizer, sei gefasst. Es handelt sich um den Partner des Opfers. Er ließ sich widerstandslos festnehmen. Die Tathintergründe sowie der genaue Hergang sind noch unbekannt. Der Nationalrat will Gewaltopfer besser unterstützen. Sie sollen leichter Zugang zu medizinischer Erstversorgung erhalten. Zudem möchte der Nationalrat die Kantone verpflichten, genügend Schutzunterkünfte zur Verfügung zu stellen. Eine entsprechende Revision des Opferhilfegesetzes wurde angenommen. Als nächstes muss sich der Ständerat mit der Vorlage befassen. Künstliche Intelligenz frisst Energie, Land, Wasser und Ressourcen. Der ökologische Fußabdruck sei gigantisch, warnen Experten in einem UNO-Bericht. Die KI-Infrastruktur könnte bis 2030 jährlich bis zu 2,5 Millionen Tonnen Elektroschrott verursachen. Eine Menge, die dem jährlichen Entsorgen von fast 250 Eiffeltürmen gleichkäme. Auch die Schweiz spiele beim ökologischen Fußabdruck eine große Rolle.
0: üblich im Feierabendverkehr noch um diese Zeit. Eine wollen wir aber sicher rauspicken, Basel Richtung Chur auf der A3. Wir müssen nämlich anstehen ab dem Limmataler Kreuz bis Urdorf Süd, weil es geklopft hat, linke Fahrstreifen blockiert. Habt euch Sorge unterwegs.
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0: Sonne, Wolkenmix, wobei je länger der Tag jetzt eigentlich gegangen ist, desto freundlicher ist es geworden. Bei um die 18 bis 19 Grad, Donnerstagmorgen, da hat es dann wieder weniger Sonne mit dabei, eher nass, 20 bis 21 Grad.
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0: Hallo, hallo. Schön, sind ihr da bei uns.

0: so toll, ein WhatsApp gerade bekommen, aber gerade die 24 von der Bettina aus Neffels ursprünglich. Ich habe 3 Wochen auf Mykonos. Was für ein Foto sie geschickt hat. Oh, da ist mir gerade ein bisschen eifersüchtig. Vielleicht sind wir froh, sehen wir das Foto aktuell nicht. Aber so apropos Ferien. Auch wenn es nur ein Tag Ferien ist, allenfalls morgen in einem katholischen Kanton, wo man Fronleichnam feiert, den Viertag morgen, wo aber glaube ich nicht für alle ganz klar ist. Wir sind mal rasch auf die Straße gegangen mit dem Wort Fronleichnam.
1: Was von? Fronleichnam. Mein freundlicher Name oder was ist das?
2: Ein Feiertag.
1: Und was feiern wir dann?
2: Gute Frage, nächste Frage.
3: Ich weiss, dass es ein Termin ist, der jetzt gerade ist. Aber schwierig.
4: Es ist ein reformierter Viertag.
1: Es ist ein katholischer Viertag.
4: Oh je.
1: Wie feiern wir dann diesen Tag?
5: Fronwald oder so.
6: Ein Freund, dass du anrufen kannst, ich weiß nicht. Ja,
0: ihr seid völlig frei, wenn ihr den Tag morgen verbringt, wenn ihr einen freien Tag haben solltet. Fronleichnam. Ich muss sogar überlegen, warum feiern wir den eigentlich? Ja, einfach feiern angesagt.
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0: Gute Laune Musik klingt an der Jubel bei Radio 24 Mittwoch, vier Abend mit ganz viel Sonne. Wer hätte das gedacht? Dass noch nach dem eher grauen Morgen, Mittag noch so blau wird, aber wir nehmen es natürlich für einen Abendspaziergang optimal. Wirklich perfekt, wie auch die Musik, die oben drauf kommt. Da bei Radio 24 einfach perfekt und gut. Zu geniessen, just the way you are. Auch den gibt es noch nach dem halben.
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0: Zusammenhang mit häuslicher Gewalt getötet worden. Sie sei an Stichverletzungen gestorben, wie die Aargauer Kantonspolizei auf Anfrage bestätigt. Der mutmaßliche Täter, ein 44-jähriger Schweizer, sei gefasst. Es handelt sich um den Partner des Opfers. Er ließ sich widerstandslos festnehmen. Die Tathintergründe sowie der genaue Hergang sind noch unbekannt. Der Nationalrat will Gewaltopfer besser unterstützen. Sie sollen leichter Zugang zu medizinischer Erstversorgung erhalten. Zudem möchte der Nationalrat die Kantone verpflichten, genügend Schutzunterkünfte zur Verfügung zu stellen. Eine entsprechende Revision des Opferhilfegesetzes wurde angenommen. Als nächstes muss sich der Ständerat mit der Vorlage befassen. Der Zürcher Stadtrat sieht keine Möglichkeit für den Erhalt einer beliebten Badmintonhalle im Kreis 5. Diese soll einer Brücke für Velofahrerinnen und Fußgänger weichen, teilt die Stadt Zürich mit. Ursprünglich hätte die Brücke zwischen Viadukt und Halle durchgeführt werden sollen. Wegen Sicherheitsbedenken sei dies aber nicht möglich. Demenz kann schon junge Erwachsene treffen. Die Studie eines Fachmagazins zeigt, dass Rauchen, Bewegungsmangel und Depressionen das Risiko erhöhen. Bisher gingen Forscher davon aus, Demenz sei ein Problem ab 40 oder 60 Jahren. Obwohl Männer ungesünder leben, trifft es Frauen mit wenig Geld und tiefer Bildung am härtesten. Alle 15 Minuten erkrankt in der Schweiz jemand an Alzheimer oder einer anderen Form von Demenz.
1: Das Übliche noch im Feierabendverkehr, aber eine Pick muss sich raus, nämlich da drei Basel-Richtung kommen, dann noch mehr rechnen, ab Limmertal bis auf Süd wegen einem Unfall linke Fahrstreifen blockiert.
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1: Je länger der Tag gegangen ist, desto freundlicher ist es geworden. Viel Sonne aktuell, also Abendspaziergang liegt auf jeden Fall noch drinnen. Morgen Donnerstag dann eher wieder auf der grauen Seite lokal Regen bei um die 20 Grad.
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1: Und eure Feierabend-Buddy heisst Nicola Giesen. Hallo miteinander.
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0: Es ist Sibylle.
7: Ich bin Mary Milanovic. Guten Abend.
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7: In einer Wohnung in Bier im Kanton Aargau ist eine 36-jährige Philippinin im Zusammenhang mit häuslicher Gewalt getötet worden. Sie sei an Stichverletzungen gestorben, wie die Aargauer Kantonspolizei auf Anfrage bestätigt. Der mutmaßliche Täter, ein 44-jähriger Schweizer, sei gefasst. Es handelt sich um den Partner des Opfers. Er ließ sich widerstandslos festnehmen. Die Tathintergründe sowie der genaue Hergang sind noch unbekannt. Der Zoo Zürich will trotz Todesfällen weiterhin Elefanten züchten. Der Tod des am Montag geborenen Elefantenbabys habe nichts mit der Haltung zu tun, so der Zoodirektor. Das Kalb habe eine Fehlbildung der Hinterbeine gehabt. Da es nicht lebensfähig war, wurde es eingeschläfert. Zürich soll ein Jugendfestival erhalten. Der Gemeinderat hat einen entsprechenden Vorstoß unterstützt. Die meisten Anlässe seien entweder zu teuer oder nur in Begleitung von Erwachsenen möglich, heißt es im Jugendvorstoß. Die Jugendlichen wünschen sich deshalb ein Jugendfestival mit Essensständen, Kilbibahnen und Musik, 4-mal im Jahr und zu günstigen Preisen. Die Stadt solle auf die Gebühren und Standmieten verzichten. Im Gegenzug sollen die Anbieterinnen und Anbieter zu tiefen Preisen verpflichtet werden.
0: Sport.
7: Der Schweizer Fußballnationalspieler Breel Embolo muss weiter auf sein Visum für die Reise in die USA warten. Wie der Schweizer Fußballverband mitteilt, will die US-Botschaft in Bern erst die Gerichtsakten zu Embolos rechtskräftigem Urteil wegen einer Drohung genau anschauen. Konkret geht's um die Frage, ob damals physische Gewalt im Spiel war. Die US-Botschaft habe aber versichert, den Fall mit Priorität zu behandeln. Geduld braucht ihr auf der A1 Bern Richtung Zürich zwischen Wangen an der Aar und Herkingen und auch auf der A1 Zürich Richtung Bern zwischen Rotrist und Herkingen. Dann hat es geklopft auf dem Westring Basel Richtung Chur zwischen dem Limmataler Kreuz und Urdorf Süd Stauz und auch auf dem Westring Chur Richtung Basel zwischen Wittikon und dem Limmataler Kreuz. Geduld braucht es auch auf der A1 Bern Richtung St. Gallen zwischen Tietikon Zürich Affolter und zwischen Zürich Seebach und dem Brüttiseller Kreuz und auf der A1 St. Gallen Richtung Zürich zwischen Balteswil und Zürich Ost. Ganz eine gute Weiterfahrt und viel Geduld.
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8: Aktuell hat es ein paar Wolken, ist aber grundsätzlich freundlich. Vielleicht hier und da mal noch ein Spritz Regen. Der Donnerstag, der kommt dann relativ freundlich eigentlich daher, hat aber auch schon viele Wolken dabei, kann lokal auch mal noch ein Spritz Regen geben. Das komplette Paket wird dann um die 20 Grad maximal.
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Willkommen Mittwochfeierabend mit der Beyoncé, gerade gehört, bei Radio 24. Und weiter geht es natürlich mit ganz viel guter Musik, egal was ihr gerade um diese Zeit macht.

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0: Es ist Achi.
2: Ich bin Mary Milanovic. Guten Abend.
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2: Der Zoo Zürich will trotz Todesfällen weiterhin Elefanten züchten. Der Tod des am Montag geborenen Elefantenbabys habe nichts mit der Haltung zu tun, so der Zoodirektor. Das Kalb habe eine Fehlbildung der Hinterbeine gehabt. Da es nicht lebensfähig war, wurde es eingeschläfert. Zürich soll ein Jugendfestival erhalten. Der Gemeinderat hat einen entsprechenden Vorstoß unterstützt. Die meisten Anlässe seien entweder zu teuer oder nur in Begleitung von Erwachsenen möglich, heißt es im Jugendvorstoß. Die Jugendlichen wünschen sich deshalb ein Jugendfestival mit Essensständen, Kilbibahnen und Musik, viermal im Jahr und zu günstigen Preisen. Die Stadt solle auf die Gebühren und Standmieten verzichten. Im Gegenzug sollen die Anbieterinnen und Anbieter zu tiefen Preisen verpflichtet werden. Ein ehemaliger Gemeinderat von Schermignon im Kanton Wallis ist von der Staatsanwaltschaft zur Brandkatastrophe von Crans-Montana befragt worden. Er war im Amt, als Bauarbeiten an der Bar Le Constellation durchgeführt wurden. In der Bar war das Feuer in der Silvesternacht ausgebrochen. Für Arbeiten im Untergeschoss waren jedoch keine behördlichen Schritte unternommen worden.
0: Sport.
2: Der Schweizer Fußballnationalspieler Breel Embolo muss weiter auf sein Visum für die Reise in die USA warten. Wie der Schweizer Fußballverband mitteilt, will die US-Botschaft in Bern erst die Gerichtsakten zu Embolos rechtskräftigem Urteil wegen einer Drohung genau anschauen. Konkret geht's um die Frage, ob damals physische Gewalt im Spiel war. Die US-Botschaft habe aber versichert, den Fall mit Priorität zu behandeln. Es stockt auf der A1 Bern Richtung Zürich zwischen Niederbipp und Herkingen wegen einem Unfall. Dort verlieren sie sicher eine halbe Stunde. Dann brauchen sie auch noch Geduld auf der A1 Bern Richtung St. Gallen zwischen Zürich-Seebach und dem Brütisellenkreuz und auf der A2 Luzern Richtung Basel zwischen dem Schweizer Hallentunnel und Basel-Kleinhünigen. Ganz eine gute und eine sichere Weiterfahrt.
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3: Aktuell hat es ein paar Wolken, ist aber grundsätzlich freundlich, vielleicht hier und da mal noch ein Spritz Regen. Der Donnerstag, der kommt dann relativ freundlich eigentlich daher, hat aber auch schon viele Wolken dabei, kann lokal auch mal noch ein Spritz Regen geben. Das komplette Paket bei dann um die 20 Grad maximal.
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2: Diese Themen haben heute Schlagzeilen gemacht. Guten Abend.
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3: Der Nationalrat will die 13. AHV-Rente mit einer befristeten Erhöhung der Mehrwertsteuer finanzieren. Damit gibt es immer noch keine Einigung. Der Ständerat hatte sich gegen eine Erhöhung ausgesprochen. Eine Finanzierung über die Mehrwertsteuer sei unverantwortlich, sagt der Appenzeller Innerodner Mitte-Nationalrat Thomas Rechtsteiner.
4: Die Mehrheitsvariante mit befristeter Mehrwertsteuererhöhung führt zum Aushungern des AHV-Fonds. Und das ist, gelinde gesagt, unverantwortlich. Es ist eine Wette auf die Zeit. Eine Wette darauf, dass spätere Generationen die Probleme lösen müssen.
3: Trotzdem will eine knappe Mehrheit des Nationalrats die Mehrwertsteuer befristet bis 2033 um 0,5 Prozentpunkte erhöhen. Als nächstes geht das Geschäft wieder zurück an den Ständerat.
2: Bei den Anhängern der Mitteparteien hat bei der Abstimmung zur 10-Millionen-Schweiz ein Umdenken stattgefunden. Das sagt Politologe Marc Balsiger. Das Nein-Lager gegen die 10-Millionen-Schweiz-Initiative der SVP ist laut neuesten Umfragen weiter gewachsen. Da sei tatsächlich etwas ins Rutschen geraten, sagt Balsiger.
5: Das sind Parteimitglieder oder Sympathisantinnen von der FDP und von der Mitte, die mit grosser Wahrscheinlichkeit die Abstimmung entscheiden. Und dort ist jetzt tatsächlich in ein Nein gerutscht bei der Mehrheit von beiden Parteien.
2: Der Nein-Anteil ist nun auf 52% gewachsen. Die Initiative will die Bevölkerung der Schweiz bei 10 Millionen deckeln. Bei einer Verkehrskontrolle sollen Führer- und Fahrzeugausweise in Zukunft auch elektronisch vorgezeigt werden können. Nach dem Nationalrat hat auch der Ständerat einem entsprechenden Vorstoß einstimmig zugestimmt. Die Pflicht zum Mitführen von Papierdokumenten sei ein veraltetes Konzept, so die Begründung. Zudem würden Kontrollen damit auch effizienter. Die Einführung des digitalen Ausweises sei für den kommenden Herbst geplant. Die Schweizer Bevölkerung zieht es auch in diesem Sommer vor allem ans Mittelmeer. Das zeigt eine Analyse des Reiseveranstalters Ditour Swiss. Demnach sind Spanien und Griechenland die beliebtesten Ferienländer. Immer mehr Schweizerinnen und Schweizer suchen im Sommer jedoch auch kühlere Temperaturen. Laut der Analyse gibt es einen Trend zu sogenannten Coolcations. Besonders beliebt sind unter anderem Kanada und Schweden. Der Schweizer Fußballnationalspieler Breel Embolo muss weiter auf sein Visum für die Reise in die USA warten. Wie der Schweizer Fußballverband mitteilt, will die US-Botschaft in Bern erst die Gerichtsakten zu Embolos rechtskräftigem Urteil wegen einer Drohung genau anschauen. Konkret geht es um die Frage, ob damals physische Gewalt im Spiel war. Die US-Botschaft habe aber versichert, den Fall mit Priorität zu behandeln.
6: Matter. Aktuell, da jetzt ein paar Wolken rum, ist aber grundsätzlich freundlich. Der ganze Donnerstag, der kommt dann so mit ein bisschen Sonne her, sonst wieder auch Regen, der dabei ist bei 20 bis 21 Grad. Und wie es auch im Verkehr im Moment aussieht, das findet ihr draussen via Radio 24 App. Für euch da, der Nicola Gysin, wünsche euch weiterhin viel Spass mit der meisten Musik.
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2: Der Nationalrat will die 13. AHV-Rente bis 2033 mit einer befristeten Erhöhung der Mehrwertsteuer um 0,5 Prozentpunkte finanzieren. Das hat eine knappe Mehrheit entschieden. Das sei gerecht, sagt die Zürcher GLP-Nationalrätin Corina Gredig.
3: Eine Finanzierung über die Mehrwertsteuer verteilt die Last breiter auf die Generationen. Alle beteiligen sich über den Konsum, auch jene, die von der zusätzlichen Rente profitieren.
2: Eine Minderheit des Nationalrats bevorzugte, wie bereits der Ständerat, eine Finanzierung über eine Kombination aus Mehrwertsteuer und Lohnbeiträgen. Somit gibt es noch keine Einigung und das Geschäft geht zurück an den Ständerat. Der Schweiz drohen neue Strafzölle. Gemäß einem Handelsbericht wollen die USA erneut Zölle gegen die Schweiz verhängen. Dies, weil die Schweiz nicht energisch genug gegen Zwangsarbeit im Ausland vorgehe. Der US-Handelsbeauftragte schlägt zusätzliche Zölle von 12,5% vor. Die Regierung von Donald Trump sucht damit eine neue rechtliche Grundlage für die Zölle. Diese wurden zuvor von Gerichten teilweise aufgehoben.
4: In einer Wohnung in Bia im Kanton Aargau ist eine 36-jährige Philippinin im Zusammenhang mit häuslicher Gewalt getötet worden. Sie sei an Stichverletzungen gestorben, wie die Aargauer Kantonspolizei auf Anfrage bestätigt. Der mutmaßliche Täter, ein 44-jähriger Schweizer, sei gefasst. Es handelt sich um den Partner des Opfers. Er ließ sich widerstandslos festnehmen. Die Tathintergründe sowie der genaue Hergang sind noch unbekannt.
2: Böller sind neu schweizweit verboten. Der Ständerat hat die entsprechenden Gesetzesbestimmungen gut geheißen. Verboten sind pyrotechnische Gegenstände, die ausschließlich zur Knallerzeugung bestimmt sind. Damit soll die Lärmbelastung für Mensch und Tier verringert werden. Feuerwerkskörper mit optischen Effekten sind von den Verschärfungen nicht betroffen. Auslöser der Verschärfungen ist die Volksinitiative für eine Einschränkung von Feuerwerk. Weil diese gemäß Umfragen in der Bevölkerung großen Rückhalt genießt, hat das Parlament das Böllerverbot beschlossen.
4: Der gestrandete tote Buckelwal Timmy wird direkt am Strand zerlegt. Tierärzte und Walexperten wollen den Kadaver untersuchen und wissenschaftliche Proben entnehmen. Presse und Öffentlichkeit dürfen zusehen. Experten warnen jedoch, die Obduktion sei nichts für schwache Nerven. Da der Wal lange in der Sonne war, werde es sehr stinken. Ein Bergungsteam hatte den Kadaver am Wochenende aus dem flachen Wasser auf den Strand gezogen. Der Wal hatte da bereits 2 Wochen tot vor der Insel gelegen.
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5: Aktuell, da jetzt ein paar Wolken rum, ist aber grundsätzlich freundlich. Der ganze Donnerstag, der kommt dann so mit ein bisschen Sonne her, sonst wieder auch Regen, der dabei ist bei 20 bis 21 Grad. Und wie es in Sachen Verkehr im Moment aussieht, das findet ihr raus via Radio 24 App. Für euch da, der Nicola Gleis. Wir wünschen euch weiterhin viel Spass mit der meisten Musik.
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2: Diese Themen haben heute Schlagzeilen gemacht. Guten Abend.
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3: Der Nationalrat will die 13. AHV-Rente mit einer befristeten Erhöhung der Mehrwertsteuer finanzieren. Damit gibt es immer noch keine Einigung. Der Ständerat hatte sich gegen eine Erhöhung ausgesprochen. Eine Finanzierung über die Mehrwertsteuer sei unverantwortlich, sagt der Appenzeller Innerodner Mitte-Nationalrat Thomas Rechtsteiner.
4: Die Mehrheitsvariante mit befristeter Mehrwertsteuererhöhung führt zum Aushungern des AHV-Fonds. Und das ist, gelinde gesagt, unverantwortlich. Es ist eine Wette auf die Zeit. Eine Wette darauf, dass spätere Generationen die Probleme lösen müssen.
3: Trotzdem will eine knappe Mehrheit des Nationalrats die Mehrwertsteuer befristet bis 2033 um 0,5 Prozentpunkte erhöhen. Als nächstes geht das Geschäft wieder zurück an den Ständerat.
2: Bei den Anhängern der Mitteparteien hat bei der Abstimmung zur 10-Millionen-Schweiz ein Umdenken stattgefunden. Das sagt Politologe Marc Balsiger. Das Nein-Lager gegen die 10-Millionen-Schweiz-Initiative der SVP ist laut neuesten Umfragen weiter gewachsen. Da sei tatsächlich etwas ins Rutschen geraten, sagt Balsiger.
5: Das sind Parteimitglieder oder Sympathisantinnen von der FDP und von der Mitte, die mit grosser Wahrscheinlichkeit die Abstimmung entscheiden und dort ist jetzt tatsächlich in ein Nein gerutscht bei der Mehrheit von beiden Parteien.
2: Der Nein-Anteil ist nun auf 52% gewachsen. Die Initiative will die Bevölkerung der Schweiz bei 10 Millionen deckeln. Bei einer Verkehrskontrolle sollen Führer- und Fahrzeugausweise in Zukunft auch elektronisch vorgezeigt werden können. Nach dem Nationalrat hat auch der Ständerat einem entsprechenden Vorstoß einstimmig zugestimmt. Die Pflicht zum Mitführen von Papierdokumenten sei ein veraltetes Konzept, so die Begründung. Zudem würden Kontrollen damit auch effizienter. Die Einführung des digitalen Ausweises sei für den kommenden Herbst geplant. Die Schweizer Bevölkerung zieht es auch in diesem Sommer vor allem ans Mittelmeer. Das zeigt eine Analyse des Reiseveranstalters Ditour Suisse. Demnach sind Spanien und Griechenland die beliebtesten Ferienländer. Immer mehr Schweizerinnen und Schweizer suchen im Sommer jedoch auch kühlere Temperaturen. Laut der Analyse gibt es einen Trend zu sogenannten Coolcations. Besonders beliebt sind unter anderem Kanada und Schweden. Der Schweizer Fußballnationalspieler Breel Embolo muss weiter auf sein Visum für die Reise in die USA warten. Wie der Schweizer Fußballverband mitteilt, will die US-Botschaft in Bern erst die Gerichtsakten zu Embolos rechtskräftigem Urteil wegen einer Drohung genau anschauen. Konkret geht es um die Frage, ob damals physische Gewalt im Spiel war. Die US-Botschaft habe aber versichert, den Fall mit Priorität zu behandeln.
6: Wetter. Aktuell, da jetzt ein paar Wochen rum, ist aber grundsätzlich freundlich. Der ganze Donnerstag, der kommt dann so mit ein bisschen Sonne her, sonst wieder auch Regen, der dabei ist bei 20 bis 21 Grad. Und wir sind es auch Verkehr im Moment ausgesehen, das findet ihr raus via Radio 24 App. Für euch da, der Nicola Giesen, wünsche euch weiterhin viel Spass mit der meisten Musik.
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4: Diese Themen haben heute Schlagzeilen gemacht. Guten Abend.
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4: Der Nationalrat will die 13. AHV-Rente bis 2033 mit einer befristeten Erhöhung der Mehrwertsteuer um 0,5 Prozentpunkte finanzieren. Das hat eine knappe Mehrheit entschieden. Das sei gerecht, sagt die Zürcher GLP-Nationalrätin Corina Gredig.
5: Eine Finanzierung über die Mehrwertsteuer verteilt die Last breiter auf die Generationen. Alle beteiligen sich über den Konsum. Auch jene, die von der zusätzlichen Rente profitieren.
4: Eine Minderheit des Nationalrats bevorzugte, wie bereits der Ständerat, eine Finanzierung über eine Kombination aus Mehrwertsteuer und Lohnbeiträgen. Somit gibt es noch keine Einigung und das Geschäft geht zurück an den Ständerat. Der Schweiz drohen neue Strafzölle. Gemäß einem Handelsbericht wollen die USA erneut Zölle gegen die Schweiz verhängen. Dies, weil die Schweiz nicht energisch genug gegen Zwangsarbeit im Ausland vorgehe. Der US-Handelsbeauftragte schlägt zusätzliche Zölle von 12,5 Prozent vor. Die Regierung von Donald Trump sucht damit eine neue rechtliche Grundlage für die Zölle. Diese wurden zuvor von Gerichten teilweise aufgehoben.
6: In einer Wohnung in Bier im Kanton Aargau ist eine 36-jährige Philippinin im Zusammenhang mit häuslicher Gewalt getötet worden. Sie sei an Stichverletzungen gestorben, wie die Aargauer Kantonspolizei auf Anfrage bestätigt. Der mutmaßliche Täter, ein 44-jähriger Schweizer, sei gefasst. Es handelt sich um den Partner des Opfers. Er ließ sich widerstandslos festnehmen. Die Tathintergründe sowie der genaue Hergang sind noch unbekannt.
4: Böller sind neu schweizweit verboten. Der Ständerat hat die entsprechenden Gesetzesbestimmungen gutgeheißen. Verboten sind pyrotechnische Gegenstände, die ausschließlich zur Knallerzeugung bestimmt sind. Damit soll die Lärmbelastung für Mensch und Tier verringert werden. Feuerwerkskörper mit optischen Effekten sind von den Verschärfungen nicht betroffen. Auslöser der Verschärfungen ist die Volksinitiative für eine Einschränkung von Feuerwerk. Weil diese gemäß Umfragen in der Bevölkerung großen Rückhalt genießt, hat das Parlament das Böllerverbot beschlossen.
6: Der gestrandete tote Buckelwal Timmy wird direkt am Strand zerlegt. Tierärzte und Walexperten wollen den Kadaver untersuchen und wissenschaftliche Proben entnehmen. Presse und Öffentlichkeit dürfen zusehen. Experten warnen jedoch, die Obduktion sei nichts für schwache Nerven. Da der Wal lange in der Sonne war, werde es sehr stinken. Ein Bergungsteam hatte den Kadaver am Wochenende aus dem flachen Wasser auf den Strand gezogen. Der Wal hatte da bereits 2 Wochen tot vor der Insel gelegen.
7: Wetter. Aktuell, da jetzt ein paar Wolken rum, ist aber grundsätzlich freundlich. Der ganze Donnerstag, der kommt dann so mit ein bisschen Sonne her, sonst wieder auch Regen, der dabei ist bei 20 bis 21 Grad. Und wie es auch im Verkehr im Moment aussieht, das findet ihr draußen via Radio 24 App. Für euch da, der Nicola Gysin, wünsche euch weiterhin viel Spass mit der meisten Musik.
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